guten späten Abend, du bist wach, wir sind's auch. Hier ist Heiko bei Schlaflos in Osnabrück auf Hase Radio, deiner Nachtschicht für Osnabrück und das Osnabrücker Land. Mach's dir gemütlich, lass den Tag langsam ausklingen, ich begleite dich durch die Nacht mit Musik und ein paar Geschichten. Und jetzt wird's maritim. Hier kommt Paul Clayton mit Boney Was a Warrior, Remastered.

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Willkommen auf Hase Radio zur schönsten Zeit des Tages, nämlich der Nacht. Lasst euch treiben, entspannt euch und begleitet mich auf eine musikalische Reise durch die Dunkelheit. 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

0: Guten Abend, ihr Nachtschwärmer. Die Nacht ist ja die Zeit für Träume, Gedanken und auch natürlich die besten Songs, die unsere Playlist so zu bieten hat. 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
1: Literal mit mir, Tore, hallo. Das US-Militär hat in der dritten Nacht in Folge iranische Ziele angegriffen. Der neue Luftschlag begann nach US-Angaben kurz vor 23 Uhr deutscher Zeit. Aus Iran wurden Explosionen an der Südküste gemeldet, unter anderem aus der Region Bandar Abbas. Die Emirate beschuldigen Iran, zwei Öltanker angegriffen zu haben. Ein Besatzungsmitglied wurde getötet, mehrere Menschen verletzt. US-Präsident Trump kündigte weitere harte Angriffe an. Das Nachrichtenportal Hasepost setzt bei redaktionellen Inhalten und Leserdaten auf lokale KI-Systeme in der Osnabrücker Redaktion. Nur bei Überlastung kommt der europäischen Anbieter Mistral AI als Ausweichlösung zum Einsatz. Die Datenverarbeitung bleibt damit in Europa. Zugleich werden alle KI-Inhalte gekennzeichnet und die gesamte technische Infrastruktur überwiegend mit europäischen Partnern betrieben. Die Juristin Anahita Maksudi warnt in einem Gastbeitrag bei Hasepost vor wachsender Gewalt und Einschüchterung gegen Journalisten. Angriffe auf Reporter seien Angriffe auf die Pressefreiheit und damit auf die freiheitlich-demokratische Grundordnung. Maksudi kritisiert zudem, der Begriff Rechts werde inflationär benutzt und zu schnell mit Extremismus gleichgesetzt, was die Auseinandersetzung mit echten Extremisten erschwere.
2: Danke, Tore. Das Wetter in Osnabrück. Jetzt ist es mild bei rund 20 Grad, dazu locker verteilte Wolkenlücken. Der Wind pustet leicht bis mittel, in Böen etwas frischer, bleibt aber harmlos und es ist trocken. In der Nacht klart es zeitweise weiter auf, der Himmel zeigt öfter größere freie Flächen, Regen ist sehr unwahrscheinlich, Tiefstwerte um 17 Grad. Heute wirst du mit freundlich warmem Mix aus Sonne und Wolken bei etwa 28 Grad verwöhnt. Morgen meist grauer Himmel, aber trocken und bis 29 Grad warm.
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3: Ein Blick auf den Verkehr in und um Osnabrück. Zwischen Münsterstraße und der Auffahrt zur A30 bei Ebenbüren ist die Strecke wegen Bauarbeiten komplett gesperrt. Ebenfalls bei Ebenbüren ist die Verbindung von der B219 Abfahrt 11b hin zur Münsterstraße voll gesperrt, auch hier wegen Bauarbeiten. Und Ibbenbüren-Wünfzieren ist der Abschnitt zwischen Tecklenburger Damm und Markweg auf einer kurzen Strecke komplett dicht. Fahr dort am besten weiträumig über die umliegenden Straßen und pass gut auf dich auf. Gute und sichere Fahrt.
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4: Guten Abend, du Nachteule. Hier ist Heiko bei Schlaflos in Osnabrück auf Hase Radio, deinem Soundtrack für lange Nächte. Schön, dass du wach bist und mit mir durch die Stunden gleitest. Mach's dir gemütlich, leg die Füße hoch, ich kümmere mich um den Rest. Jetzt gibt's für dich Higher and Higher von Rita Coolidge.

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2: Hallo, ich bin Tore. Das US-Militär hat in der dritten Nacht in Folge iranische Ziele angegriffen. Der neue Luftschlag begann nach US-Angaben kurz vor 23 Uhr deutscher Zeit. Aus Iran wurden Explosionen an der Südküste gemeldet, unter anderem aus der Region Bandar Abbas. Die Emirate beschuldigen Iran, zwei Öltanker angegriffen zu haben. Ein Besatzungsmitglied wurde getötet, mehrere Menschen verletzt. US-Präsident Trump kündigte weitere harte Angriffe an. Das Nachrichtenportal Hasepost setzt bei redaktionellen Inhalten und Leserdaten auf lokale KI-Systeme in der Osnabrücker Redaktion. Nur bei Überlastung kommt der europäischen Anbieter Mistral AI als Ausweichlösung zum Einsatz. Die Datenverarbeitung bleibt damit in Europa. Zugleich werden alle KI-Inhalte gekennzeichnet und die gesamte technische Infrastruktur überwiegend mit europäischen Partnern betrieben. Die Juristin Anahita Maksudi warnt in einem Gastbeitrag bei Hasepost vor wachsender Gewalt und Einschüchterung gegen Journalisten. Angriffe auf Reporter seien Angriffe auf die Pressefreiheit und damit auf die freiheitlich-demokratische Grundordnung. Maksudi kritisiert zudem, der Begriff Rechts werde inflationär benutzt und zu schnell mit Extremismus gleichgesetzt, was die Auseinandersetzung mit echten Extremisten erschwere.
3: Danke, Tore. Das Wetter in Osnabrück. Jetzt ist es mild bei rund 20 Grad, dazu locker verteilte Wolkenlücken. Der Wind pustet leicht bis mittel, in Böen etwas frischer, bleibt aber harmlos und es ist trocken. In der Nacht klart es zeitweise weiter auf, der Himmel zeigt öfter größere freie Flächen, Regen ist sehr unwahrscheinlich, Tiefstwerte um 17 Grad. Heute wirst du mit freundlich warmem Mix aus Sonne und Wolken bei etwa 28 Grad verwöhnt. Morgen meist grauer Himmel, aber trocken und bis 29 Grad warm.
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4: Zwischen Münsterstraße und der Auffahrt zur A30 bei Ibbenbüren ist die Strecke wegen Bauarbeiten komplett gesperrt. Du kommst dort im Moment gar nicht durch. Ebenso ist die Verbindung von der B219 Abfahrt 11b zur Münsterstraße bei Ibbenbüren voll gesperrt. Auch hier geht gerade nichts. Und in Ibbenbüren ist außerdem der kurze Abschnitt zwischen Tecklenburger Damm und Markweg voll gesperrt. Fahr dort am besten weiträumig außen herum und komm sicher an dein Ziel.
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5: Guten Abend, du Nachteule. Hier ist Heiko. Du hörst Schlaflos in Osnabrück auf Hase Radio. Deinem Soundtrack für alle, die noch wach sind, arbeiten, nachdenken oder einfach nur träumen. Mach's dir gemütlich, lass den Kopf frei werden. Und jetzt gibt's was fürs Herz. Hier kommt für dich Whatever It Is von der Zac Brown Band.

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1: Moin Osnabrück, moin Heiko. Na, Kaffee schon drin oder guckst du noch grimmig in die Tasse?
2: Ich habe so wenig Koffein im Blut, dass ich fast als alkoholfreies Getränk durchgehe. Aber leg los, was hast du heute?
1: Starten wir ernst. Gastbeitrag von Anahita Maksoudi bei Hasepost mitgeschrieben. Thema Gewalt gegen Journalisten. Wie ordnest du das ein?
2: Knallhart. Wer Journalistinnen oder Journalisten angreift, greift unsere Grundrechte an. Fertig. Artikel 5 schützt die Pressefreiheit, weil Demokratie nur funktioniert, wenn keiner aus Angst vor Prügel oder Drohungen den Stift fallen lässt.
1: Und dieses Rechts ist gleich rechtsextrem, links ist gleich linksextrem?
2: Das ist genau das Problem. Konservative und Linke sind normale demokratische Richtungen. Gefährlich wird's erst, wenn Leute Grundrechte mit Füßen treten, egal aus welchem Lager. Journalismus ist kein Fanclub, sondern soll Fakten bringen, auch wenn sie der eigenen Blase wehtun.
1: Wenn ihr den ganzen Gastbeitrag lesen wollt, mehr dazu und weitere Osnabrück-News findet ihr wie immer auf hasepost.de. Nächstes Thema, Heiko. VW-Werk Osnabrück, geplanter Deal mit dem israelischen Rüstungskonzern Rafael. Und jetzt funkt der katarische Großaktionär dazwischen. Was bedeutet das?
2: Kurz gesagt, für das Werk hier war die Idee, Teile für das Raketenabwehrsystem Iron Dome zu bauen. Das hätte vielen Jobs nach dem T-Roc Cabrio eine Zukunft geben können. Jetzt sagt der katarische Staatsfonds, Moment mal, wir haben da Bedenken, politisch heikel wegen Israel.
1: Und die einen Medien reden von Vetorecht genutzt, die anderen eher von, wir müssen nochmal reden.
2: Genau, also nichts ist durch. Aber für die Leute am Werk ist diese Hängepartie fies. Du weißt nicht, ob du bald Raketenabwehr schraubst oder Bewerbungen schreibst. Da muss Volkswagen transparent werden und die Politik sollte mal erklären, wie viel Einfluss solche Staatsfonds eigentlich bekommen sollen.
1: Kommen wir zum Rasen. Der VfL hat im Test gegen Jablonec knapp verloren. Müssen wir uns Sorgen machen?
2: Nö, Testspiele sind wie Probefahrt mit angezogener Handbremse. Defensiv stand das ordentlich, Gegentor per Foulelfmeter nach einem blöden Rückpass, sowas passiert. Spannend, viele neue Gesichter. Alle dürfen sich zeigen, Trainer Schulz mischt kräftig durch.
1: Also eher ruhig bleiben, Training abwarten, Bratwurst nicht wegwerfen?
2: Exakt. Und wer mehr zu VW, VfL oder dem Gastbeitrag von Anahita lesen will, klickt sich einfach durch die Osnabrück-Themenwelt auf hasepost.de.
1: Das war's für heute, ihr Lieben. Schön, dass ihr wieder dabei wart.
2: Macht's gut, kommt gut durch den Tag. Wir hören uns morgen früh wieder.
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1: Literal Translation mit mir, Tore, hallo. Das US-Militär hat in der dritten Nacht in Folge iranische Ziele angegriffen. Der neue Luftschlag begann nach US-Angaben kurz vor 23 Uhr deutscher Zeit. Aus Iran wurden Explosionen an der Südküste gemeldet, unter anderem aus der Region Bandar Abbas. Die Emirate beschuldigen Iran, zwei Öltanker angegriffen zu haben. Ein Besatzungsmitglied wurde getötet, mehrere Menschen verletzt. US-Präsident Trump kündigte weitere harte Angriffe an. Das Nachrichtenportal Hasepost setzt bei redaktionellen Inhalten und Leserdaten auf lokale KI-Systeme in der Osnabrücker Redaktion. Nur bei Überlastung kommt der europäischen Anbieter Mistral AI als Ausweichlösung zum Einsatz. Die Datenverarbeitung bleibt damit in Europa. Zugleich werden alle KI-Inhalte gekennzeichnet und die gesamte technische Infrastruktur überwiegend mit europäischen Partnern betrieben. Die Juristin Anahita Maksudi warnt in einem Gastbeitrag bei Hasepost vor wachsender Gewalt und Einschüchterung gegen Journalisten. Angriffe auf Reporter seien Angriffe auf die Pressefreiheit und damit auf die freiheitlich-demokratische Grundordnung. Maksudi kritisiert zudem, der Begriff Rechts werde inflationär benutzt und zu schnell mit Extremismus gleichgesetzt, was die Auseinandersetzung mit echten Extremisten erschwere. Das waren die Nachrichten, jetzt das Wetter mit Hanna.
2: Ja, Tore, lass uns das Wetter in Osnabrück anschauen. Heute Nacht ziehen nach und nach mehr Wolken auf, es bleibt aber trocken bei rund 16 bis 18 Grad. Der Wind weht meist nur leicht. Morgen meist grau mit vielen Wolken und nur kurzen sonnigen Momenten, dabei trockene 16 bis 29 Grad, schwacher bis leicht spürbarer Wind. Übermorgen setzt sich das ruhige, warme Wetter fort. Oft bedeckter Himmel, Sonne eher selten, kaum Regen. Früh um 15 Grad, am Nachmittag um 30 Grad, dazu nur ein sanfter bis mäßiger Luftzug.
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3: Schauen wir uns den Verkehr in und um Osnabrück an. Zwischen Münsterstraße und der Auffahrt zur A30 bei Ibbenbüren ist die Strecke wegen Bauarbeiten komplett gesperrt. Außerdem ist die Verbindung von der B219 Abfahrt 11b zur Münsterstraße bei Ibbenbüren ebenfalls voll gesperrt. Auch hier kommst du wegen Bauarbeiten im Moment nicht durch. Und in Ibbenbüren ist zwischen Tecklenburger Damm und Markweg auf einer kurzen Strecke die Straße komplett dicht. Fahr aufmerksam, such dir am besten rechtzeitig eine Ausweichstrecke und komm gut und entspannt an dein Ziel.
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4: Moin aus Osnabrück, hier ist Heiko auf Haseradio. Schön, dass du so früh schon mit uns wach bist. Wir bringen dich entspannt in den Tag. Mit viel Musik, den wichtigsten News aus der Welt und allem, was in Stadt und Region heute wichtig wird. Gleich geht's weiter mit frischen Beats. Hier ist für dich Another World von Medusa und Hyla.

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Post mitgeschrieben, ihre Redaktion für Beiträge aus Osnabrück und der Region. Bürgerinnen und Bürger können über eine einfache Anmeldung ohne Passwort eigene, gut recherchierte Texte einreichen. Die Redaktion prüft und entscheidet über eine mögliche Veröffentlichung. Beiträge müssen journalistischen Standards genügen, Interessenkonflikte sind offenzulegen. Die Redaktion darf sprachlich bearbeiten und kürzen. Für jeden veröffentlichten Beitrag finanziert die Hasepost die Pflanzung eines Baumes. Der VfL Osnabrück hat sein zweites Testspiel der Sommervorbereitung in Lienz gegen den FK Jablonec mit 0:1 verloren, zeigte aber eine stabile Defensive. Trainer Timo Schulz setzte wie zuvor auf zwei komplett unterschiedliche Mannschaften pro Halbzeit. Im Tor debütierte Jonas Crumray. Der entscheidende Gegentreffer fiel kurz vor der Pause per Foulelfmeter nach einem Fehler Crumrays. Nach mehreren Offensivaktionen im zweiten Durchgang blieb es beim knappen Rückstand. Der Landkreis Osnabrück hat den Geschwindigkeitsmessplan für die Woche vom 13. bis 19. Juli 2026 veröffentlicht. Geplant sind Kontrollen in Gehrde, Moh, Berge, DI, Osterkappeln, Mie, Bohmte, DO, Alfhausen, VR, Bad Essen, SA und Merzen, so. Zusätzliche Messungen sind jederzeit möglich. Bitte fahren Sie aufmerksam und halten Sie die Geschwindigkeitsbegrenzungen ein. Alle Angaben ohne Gewähr. Soweit die Meldungen aus Ihrer Region.

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1: Als Schlagzeile neueste Nachrichten von Tore. Hallo? Das US-Militär hat in der dritten Nacht in Folge

0: iranische Ziele angegriffen. Der neue Luftschlag begann nach US-Angaben kurz vor 23 Uhr deutscher Zeit. Aus Iran wurden Explosionen an der Südküste gemeldet, unter anderem aus der Region Bandar Abbas. Die Emirate beschuldigen Iran, zwei Öltanker angegriffen zu haben. Ein Besatzungsmitglied wurde getötet, mehrere Menschen verletzt. US-Präsident Trump kündigte weitere harte Angriffe an. In Osnabrück sind am 14. Juli 2026 mobile Geschwindigkeitskontrollen angekündigt. Nach ersten Angaben stehen Blitzer unter anderem an der Sutthauser Straße und an der Wersener Straße. Die Informationen stammen aus Leserhinweisen und öffentlich zugänglichen Meldungen und erheben keinen Anspruch auf Vollständigkeit oder Richtigkeit. Die Juristin Anahita Maksudi warnt in einem Gastbeitrag bei Hasepost vor wachsender Gewalt und Einschüchterung gegen Journalisten. Angriffe auf Reporter seien Angriffe auf die Pressefreiheit und damit auf die freiheitlich-demokratische Grundordnung. Maksudi kritisiert zudem, der Begriff Rechts werde inflationär benutzt und zu schnell mit Extremismus gleichgesetzt, was die Auseinandersetzung mit echten Extremisten erschwere.
1: Ja, Tore, lass uns das Wetter in Osnabrück anschauen. Heute Nacht ziehen nach und nach mehr Wolken auf, es bleibt aber trocken bei rund 16 bis 18 Grad. Der Wind weht meist nur leicht. Morgen meist grau mit vielen Wolken und nur kurzen sonnigen Momenten, dabei trockene 16 bis 29 Grad, schwacher bis leicht spürbarer Wind. Übermorgen setzt sich das ruhige, warme Wetter fort. Oft bedeckter Himmel, Sonne eher selten, kaum Regen. Früh um 15 Grad, am Nachmittag um 30 Grad, dazu nur ein sanfter bis mäßiger Luftzug.
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3: Ein Blick auf den Verkehr in und um Osnabrück. Zwischen Münsterstraße und der Autobahn bei Ibbenbüren kommst du wegen Bauarbeiten auf rund einem Drittel Kilometer in beide Richtungen gar nicht durch. Die Straße ist voll gesperrt. Auch die Verbindung von der Bundesstraße bei Abfahrt 11b zur Münsterstraße bei Ibbenbüren ist wegen Bauarbeiten auf gut einem Drittel Kilometer komplett dicht. Und in Ibbenbüren selbst ist zwischen Markweg und Tecklenburger Damm auf weniger als 100 Metern ebenfalls komplett gesperrt. Da kommst du im Moment nicht durch. Fahr hier am besten weiträumig über die umliegenden Straßen und komm sicher an dein Ziel.
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4: Guten Morgen aus dem Haseradio-Studio in Osnabrück. Schön, dass du so früh schon mit uns wach bist. Wir bringen dich mit frischen Nachrichten aus der Region, den wichtigsten aus der Welt und natürlich jeder Menge Musik in den Tag. Und jetzt wird's richtig gemütlich. Hier kommt für dich Beautiful People von David Guetta und Sia. Viel Spaß beim Wachwerden.

Einen wunderschönen guten Morgen zusammen an alle die gerade eingeschaltet haben. Ich hoffe, ihr seid gut aus den Federn gekommen. Lasst uns den Tag einfach mit tollen Tunes beginnen und da ist auch ganz egal, was ihr heute auf eurer To-Do-Liste stehen habt. Wir begleiten euch mit allem, was ihr braucht. Also, Kaffee in die Hand, Radio ein bisschen lauter drehen und los geht's.

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Einen wunderschönen guten Morgen zusammen an alle die, die gerade eingeschaltet haben. Ich hoffe, ihr seid gut aus den Federn gekommen. Lasst uns den Tag einfach mit tollen Tunes beginnen und da ist auch ganz egal, was ihr heute auf eurer To-Do-Liste stehen habt. Wir begleiten euch mit allem, was ihr braucht. Also, Kaffee in die Hand, Radio ein bisschen lauter drehen und los geht's.

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1: Moin Osnabrück, moin Heiko. Na, Kaffee schon drin oder guckst du noch grimmig in die Tasse?
2: Ich habe so wenig Koffein im Blut, dass ich fast als alkoholfreies Getränk durchgehe. Aber leg los, was hast du heute?
1: Starten wir ernst. Gastbeitrag von Anahita Maksudi bei Hasepost mitgeschrieben. Thema Gewalt gegen Journalisten. Wie ordnest du das ein?
2: Knallhart. Wer Journalistinnen oder Journalisten angreift, greift unsere Grundrechte an. Fertig. Artikel 5 schützt die Pressefreiheit, weil Demokratie nur funktioniert, wenn keiner aus Angst vor Prügel oder Drohungen den Stift fallen lässt.
1: Und dieses Rechts ist gleich rechtsextrem, links ist gleich linksextrem?
2: Das ist genau das Problem. Konservative und Linke sind normale demokratische Richtungen. Gefährlich wird's erst, wenn Leute Grundrechte mit Füßen treten, egal aus welchem Lager. Journalismus ist kein Fanclub, sondern soll Fakten bringen, auch wenn sie der eigenen Blase wehtun.
1: Wenn ihr den ganzen Gastbeitrag lesen wollt, mehr dazu und weitere Osnabrück-News findet ihr wie immer auf hasepost.de. Nächstes Thema, Heiko. VW-Werk Osnabrück, geplanter Deal mit dem israelischen Rüstungskonzern Rafael. Und jetzt funkt der katarische Großaktionär dazwischen. Was bedeutet das?
2: Kurz gesagt, für das Werk hier war die Idee, Teile für das Raketenabwehrsystem Iron Dome zu bauen. Das hätte vielen Jobs nach dem T-Roc Cabrio eine Zukunft geben können. Jetzt sagt der katarische Staatsfonds, Moment mal, wir haben da Bedenken, politisch heikel wegen Israel.
1: Und die einen Medien reden von Vetorecht genutzt, die anderen eher von, wir müssen nochmal reden.
2: Genau, also nichts ist durch. Aber für die Leute am Werk ist diese Hängepartie fies. Du weißt nicht, ob du bald Raketenabwehr schraubst oder Bewerbungen schreibst. Da muss Volkswagen transparent werden und die Politik sollte mal erklären, wie viel Einfluss solche Staatsfonds eigentlich bekommen sollen.
1: Kommen wir zum Rasen. Der VfL hat im Test gegen Jablonec knapp verloren. Müssen wir uns Sorgen machen?
2: Nö. Testspiele sind wie Probefahrt mit angezogen.

0: gezogener Handbremse. Defensiv stand das ordentlich, Gegentor per Foulelfmeter nach einem blöden Rückpass, sowas passiert. Spannend, viele neue Gesichter, alle dürfen sich zeigen, Trainer Schulz mischt kräftig durch.
1: Also eher ruhig bleiben, Training abwarten, Bratwurst nicht wegwerfen?
0: Exakt. Und wer mehr zu VW, VfL oder dem Gastbeitrag von Anahita lesen will, klickt sich einfach durch die Osnabrück-Themenwelt auf hasepost.de.
1: Das war's für heute, ihr Lieben. Schön, dass ihr wieder dabei wart.
0: Macht's gut, kommt gut durch den Tag. Wir hören uns morgen früh wieder.
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Einen wundervollen guten Morgen an alle. Ganz egal, was ihr gerade macht, ich sorge auf jeden Fall dafür, dass ihr mit einem Lächeln in den Tag startet. Gute Musik, gute Stimmung und ihr seid mittendrin hier bei Hase Radio. Guten Morgen!

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1: Hier ist Hans mit den wichtigsten Meldungen aus unserer Region. Der VfL Osnabrück hat sein zweites Testspiel der Sommervorbereitung in Lienz gegen den FK Jablonec mit 0:1 verloren, zeigte aber eine stabile Defensive. Trainer Timo Schulz setzte wie zuvor auf zwei komplett unterschiedliche Mannschaften pro Halbzeit. Im Tor debütierte Jonas Crumray. Der entscheidende Gegentreffer fiel kurz vor der Pause per Foulelfmeter nach einem Fehler Crumrays. Nach mehreren Offensivaktionen im zweiten Durchgang blieb es beim knappen

Rückstand. Der Landkreis Osnabrück hat den Geschwindigkeitsmessplan für die Woche vom 13. bis 19. Juli 2026 veröffentlicht. Geplant sind Kontrollen in Gerde, Mo, Berge, DI, Osterkappeln, Mi, Bohmte, DO, Alfhausen, FR, Bad Essen, SA und Merzen. So. Zusätzliche Messungen sind jederzeit möglich. Bitte fahren Sie aufmerksam und halten Sie die Geschwindigkeitsbegrenzungen ein. Alle Angaben ohne Gewähr. Auch am 14. Juli 2026 sind in Osnabrück mobile Geschwindigkeitskontrollen angekündigt. Bitte halten Sie sich an die zulässige Höchstgeschwindigkeit und passen Sie Ihr Tempo den Verkehrsverhältnissen an. Heute gemeldete Standorte: Sutthauser Straße und Versener Straße. Die Hinweise stammen von Leserinnen und Lesern sowie öffentlichen Quellen und sind ohne Gewähr auf Vollständigkeit oder Richtigkeit. Soweit die Meldungen

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1: Am 14.07.2007, heute vor 19 Jahren, sorgte eine kleine goldene Brille für einen Moment echter Rockarchäologie. Diese runden, goldgerahmten Sonnenbrillen, die typischen Lennengläser, waren bei The Beatles Japan Tour 1966 im Einsatz, einer der letzten Tourneen, bevor die Band das Live-Leben weitgehend an den Nagel hängte. Ein Alltagsgegenstand, aufgeladen mit Geschichte. Im Sommer 2007 stellte das britische Online-Auktionshaus 991.com genau diese Brille ins Netz. Innerhalb von 24 Stunden waren anonyme Bieter so wild drauf, dass die Zahl von rund 750.000 Pfund in den Medien kursierte und Kommentatoren sogar von einer 1 Million Pfund-Marke fantasierten. 991.com selbst hatte keine offizielle Schätzung ausgegeben und am Ende blieb der Preis geheim. John Warner, Marketingdirektor der Seite, bestätigte nur, dass ein britischer Beatles-Fan gewonnen hatte und die Brille einem Museum in Liverpool leihen wollte. Keine lauten Zahlen, nur ein Versprechen, das Objekt öffentlich zu zeigen. Das Ganze erzählt etwas über den Wert, den Erinnerungsstücke bekommen. Nicht nur materiell, sondern als Brücke zu Momenten, in denen die Musik das Leben veränderte. Später verkaufte ein anderes Paar Lennons Brillen bei Sotheby's für einen Bruchteil der kolportierten Summe, was die Schlagzeilen von 2007 als Maßstab und Mythos gleichermaßen zurückließ. Die goldenen Kreise vor Lennons Augen, ein simpler Stil, der zu einem der ikonischsten Bilder der Popkultur wurde. Eine Brille, die Blicke bündelt, Augen und Geschichten verbindet und Erinnerungen daran, wie sehr ein einzelnes Objekt die Fantasie anheizt. Zeit für etwas, das ebenso zeitlos ist. 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Thank you.

Einen wundervollen guten Morgen an alle. Ganz egal, was ihr gerade macht, ich sorge auf jeden Fall dafür, dass ihr mit einem Lächeln in den Tag startet. Gute Musik, gute Stimmung und ihr seid mittendrin hier bei Hase Radio. Guten Morgen!

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1: Natural, most likely intended. Hallo, ich bin Tore. Das US-Militär hat in der dritten Nacht in Folge iranische Ziele angegriffen. Der neue Luftschlag begann nach US-Angaben kurz vor 23 Uhr deutscher Zeit. Aus Iran wurden Explosionen an der Südküste gemeldet, unter anderem aus der Region Bandar Abbas. Die Emirate beschuldigen Iran, zwei Öltanker angegriffen zu haben. Ein Besatzungsmitglied wurde getötet, mehrere Menschen verletzt. US-Präsident Trump kündigte weitere harte Angriffe an. In Osnabrück sind am 14. Juli 2026 mobile Geschwindigkeitskontrollen angekündigt. Nach ersten Angaben stehen Blitzer unter anderem an der Sutthauser Straße und an der Wersener Straße. Die Informationen stammen aus Leserhinweisen und öffentlich zugänglichen Meldungen und erheben keinen Anspruch auf Vollständigkeit oder Richtigkeit. Die Juristin Anahita Maksudi warnt in einem Gastbeitrag bei Hasepost vor wachsender Gewalt und Einschüchterung gegen Journalisten. Angriffe auf Reporter seien Angriffe auf die Pressefreiheit und damit auf die freiheitlich-demokratische Grundordnung. Maksudi kritisiert zudem, der Begriff Rechts werde inflationär benutzt und zu schnell mit Extremismus gleichgesetzt, was die Auseinandersetzung mit echten Extremisten erschwere.
2: Ja, Tore, lass uns das Wetter in Osnabrück anschauen. Heute Nacht ziehen nach und nach mehr Wolken auf, es bleibt aber trocken bei rund 16 bis 18 Grad. Der Wind weht meist nur leicht. Morgen meist grau mit vielen Wolken und nur kurzen sonnigen Momenten, dabei trockene 16 bis 29 Grad, schwacher bis leicht spürbarer Wind. Übermorgen setzt sich das ruhige, warme Wetter fort. Oft bedeckter Himmel, Sonne eher selten, kaum Regen. Früh um 15 Grad, am Nachmittag um 30 Grad, dazu nur ein sanfter bis mäßiger Luftzug.
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4: Du hast rund um Ibbenbüren gleich mehrere Vollsperrungen. Zwischen der Münsterstraße und der A30 bei Ibbenbüren kommst du wegen Bauarbeiten nicht durch. Die Strecke ist komplett gesperrt. Auch zwischen der Abfahrt der B219 und der Münsterstraße bei Ibbenbüren ist voll gesperrt, ebenfalls wegen Bauarbeiten. Und zwischen Markweg und Tecklenburger Damm bei Ibbenbüren ist die Straße auf kurzer Strecke komplett dicht. Fahr hier am besten weiträumig über die umliegenden Hauptstraßen und pass gut auf. Gute und sichere Fahrt dir.
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5: Guten Morgen aus dem Hase Radio Studio. Schön, dass du mit uns in den Tag startest. Hier für Osnabrück und die ganze Region. Wir versorgen dich mit allem, was wichtig ist. Frische Nachrichten aus der Welt, das Wichtigste aus deiner Nachbarschaft und natürlich jede Menge Musik. Und damit machen wir direkt weiter. Hier kommt für dich

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1: Hier ist Hans mit den wichtigsten Meldungen aus unserer Region. Der VfL Osnabrück hat sein zweites Testspiel der Sommervorbereitung in Lienz gegen den FK Jablonec mit 0:1 verloren, zeigte aber eine stabile Defensive. Trainer Timo Schulz setzte wie zuvor auf zwei komplett unterschiedliche Mannschaften pro Halbzeit. Im Tor debütierte Jonas Crumray. Der entscheidende Gegentreffer fiel kurz vor der Pause per Foul-Elfmeter nach einem Fehler Crumrays. Nach mehreren Offensivaktionen im zweiten Durchgang blieb es beim knappen Rückstand. Der Landkreis Osnabrück hat den Geschwindigkeitsmessplan für die Woche vom 13. bis 19. Juli 2026 veröffentlicht. Geplant sind Kontrollen in Gehrde, Moh, Berge, DI, Osterkappeln, Mie, Bohmte, DO, Alfhausen, Foix, Bad Essen, SA und Merzen, SO. Zusätzliche Messungen sind jederzeit möglich. Bitte fahren Sie aufmerksam und halten Sie die Geschwindigkeitsbegrenzungen ein. Alle Angaben ohne Gewähr. Auch am 14. Juli 2026 sind in Osnabrück mobile Geschwindigkeitskontrollen angekündigt. Bitte halten Sie sich an die zulässige Höchstgeschwindigkeit und passen Sie Ihr Tempo den Verkehrsverhältnissen an. Heute gemeldete Standorte: Sutthauser Straße und Wersener Straße. Die Hinweise stammen von Leserinnen und Lesern sowie öffentlichen Quellen und sind ohne Gewähr auf Vollständigkeit oder Richtigkeit. Das waren die lokalen Nachrichten.

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1: Alternative, die Neuigkeiten mit Tore. Hallo. 3 Jahre nach der Flutkatastrophe im Ahrtal ist die Feuerwehr Ahrbrück besser ausgerüstet. Sie verfügt nun über eine Drohne und ein Quad für unwegsames Gelände, finanziert durch Spenden. Bei der Sturzflut Mitte Juli 2021 starben in Rheinland-Pfalz 136, in Nordrhein-Westfalen 49 Menschen. Rheinland-Pfalz baute seitdem mehr als 850 neue Sirenen. Die Polizei erhielt 2 Hubschrauber mit Rettungswinden. In Osnabrück sind am 14. Juli 2026 mobile Geschwindigkeitskontrollen angekündigt. Nach ersten Angaben stehen Blitzer unter anderem an der Sutthauser Straße und an der Wersener Straße. Die Informationen stammen aus Leserhinweisen und öffentlich zugänglichen Meldungen und erheben keinen Anspruch auf Vollständigkeit oder Richtigkeit. Die Juristin Anahita Maksudi warnt in einem Gastbeitrag bei Hasepost vor wachsender Gewalt und Einschüchterung gegen Journalisten. Angriffe auf Reporter seien Angriffe auf die Pressefreiheit und damit auf die freiheitlich-demokratische Grundordnung. Maksudi kritisiert zudem, der Begriff Rechts werde inflationär benutzt und zu schnell mit Extremismus gleichgesetzt, was die Auseinandersetzung mit echten Extremisten erschwere.
2: Ja, Tore, lass uns das Wetter in Osnabrück anschauen. Heute Nacht ziehen nach und nach mehr Wolken auf, es bleibt aber trocken bei rund 16 bis 18 Grad. Der Wind weht meist nur leicht. Morgen meist grau mit vielen Wolken und nur kurzen sonnigen Momenten, dabei trockene 16 bis 29 Grad, schwacher bis leicht spürbarer Wind.

0: Übermorgen setzt sich das ruhige, warme Wetter fort. Oft bedeckter Himmel, Sonne eher selten, kaum Regen. Früh um 15 Grad, am Nachmittag um 30 Grad, dazu nur ein sanfter bis mäßiger Luftzug.
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2: Die Verkehrsnachrichten rund um Osnabrück. Zwischen der Münsterstraße und der A30 bei Ebenbüren ist die Straße wegen Bauarbeiten komplett gesperrt. Außerdem ist zwischen der Abfahrt der Bundesstraße 219 und der Münsterstraße bei Ebenbüren ebenfalls voll gesperrt. Hier auch wegen Bauarbeiten. Und in Ebenbüren kommst du zwischen Markweg und Tecklenburger Damm nicht durch. Dort ist die Straße vollständig dicht. Fahr aufmerksam, such dir am besten rechtzeitig eine Ausweichstrecke und komm gut an dein Ziel.
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3: Guten Morgen aus dem Hase Radio Studio, hier ist Heiko. Schön, dass du schon so früh mit dabei bist, in Osnabrück und der ganzen Region. Gleich gibt's frische Nachrichten aus der Welt und natürlich, was hier bei uns vor der Haustür passiert. Und jetzt starten wir entspannt in den Tag. Hier ist Cero von Alvaro Soler zusammen mit dem Namayana Women's Choir.

0: the break. Hier zum Beispiel.
1: Reporter Steve Hartman zeigte bei CBS News On The Road ein unglaubliches Archiv. Auf Festplatten und SD-Karten ruht das Lebenswerk des 28-jährigen Amerikaners Rishi Sharma. 10 Jahre arbeitete er jeden Tag, um 3000 Kampfveteranen des Zweiten Weltkriegs zu interviewen.
0: Als Hartman ihn im Jahr 2016 erstmals interviewte, war Sharma ein frischgebackener Highschool-Absolvent aus Südkalifornien. Damals gab es rund 700.000 lebende Veteranen des Zweiten Weltkriegs. Heute ist diese Zahl auf 30.000 gesunken. Die Greatest Generation verschwindet.
1: Sharma betrachtet diese tapferen Männer als den unverzichtbaren moralischen Kompass unserer Gesellschaft. Kürzlich sprach er mit einem 100-jährigen Überlebenden von Iwo Jima. Es ist ihm ein Privileg, ihre einmaligen Geschichten zu bewahren, bevor sie endgültig verstummen.

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0: Guten Morgen, Osnabrück. 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
1: Moin Osnabrück, moin Heiko. Na, Kaffee schon drin oder guckst du noch grimmig in die Tasse?
2: Ich habe so wenig Koffein im Blut, dass ich fast als alkoholfreies Getränk durchgehe. Aber leg los, was hast du heute?
1: Starten wir ernst. Gastbeitrag von Anahita Maksudi bei Hasepost mitgeschrieben. Thema Gewalt gegen Journalisten. Wie ordnest du das ein?
2: Knallhart. Wer Journalistinnen oder Journalisten angreift, greift unsere Grundrechte an. Fertig. Artikel 5 schützt die Pressefreiheit, weil Demokratie nur funktioniert, wenn keiner aus Angst vor Prügel oder Drohungen den Stift fallen lässt.
1: Und dieses Rechts ist gleich rechtsextrem, links ist gleich linksextrem?
2: Das ist genau das Problem. Konservative und Linke sind normale demokratische Richtungen. Gefährlich wird's erst, wenn Leute Grundrechte mit Füßen treten, egal aus welchem Lager. Journalismus ist kein Fanclub, sondern soll Fakten bringen, auch wenn sie der eigenen Blase wehtun.
1: Wenn ihr den ganzen Gastbeitrag lesen wollt, mehr dazu und weitere Osnabrück-News findet ihr wie immer auf hasepost.de. Nächstes Thema, Heiko. VW-Werk Osnabrück, geplanter Deal mit dem israelischen Rüstungskonzern Rafael. Und jetzt funkt der katarische Großaktionär dazwischen. Was bedeutet das?
2: Kurz gesagt, für das Werk hier war die Idee, Teile für das Raketenabwehrsystem Iron Dome zu bauen. Das hätte vielen Jobs nach dem T-Roc Cabrio eine Zukunft geben können. Jetzt sagt der katarische Staatsfonds, Moment mal,

0: Wir haben da Bedenken, politisch heikel wegen Israel.
1: Und die einen Medien reden von Vetorecht genutzt, die anderen eher von wir müssen nochmal reden.
0: Genau, also nichts ist durch. Aber für die Leute am Werk ist diese Hängepartie fies. Du weißt nicht, ob du bald Raketenabwehr schraubst oder Bewerbungen schreibst. Da muss Volkswagen transparent werden und die Politik sollte mal erklären, wie viel Einfluss solche Staatsfonds eigentlich bekommen sollen.
1: Kommen wir zum Rasen. Der VfL hat im Test gegen Jablonec knapp verloren. Müssen wir uns Sorgen machen?
0: Nö. Testspiele sind wie Probefahrt mit angezogener Handbremse. Defensiv stand das ordentlich, Gegentor per Foulelfmeter nach einem blöden Rückpass, sowas passiert. Spannend, viele neue Gesichter, alle dürfen sich zeigen, Trainer Schulz mischt kräftig durch.
1: Also eher ruhig bleiben, Training abwarten, Bratwurst nicht wegwerfen?
0: Exakt. Und wer mehr zu VW, VfL oder dem Gastbeitrag von Anahita lesen will, klickt sich einfach durch die Osnabrück-Themenwelt auf hasepost.de.
1: Das war's für heute, ihr Lieben. Schön, dass ihr wieder dabei wart.
0: Macht's gut, kommt gut durch den Tag. Wir hören uns morgen früh wieder.
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1: Hier sind die Lokalnachrichten mit Hans. Der VfL Osnabrück hat sein zweites Testspiel der Sommervorbereitung in Lienz gegen den FK Jablonec mit 0:1 verloren, zeigte aber eine stabile Defensive. Trainer Timo Schulz setzte wie zuvor auf zwei komplett unterschiedliche Mannschaften pro Halbzeit. Im Tor debütierte Jonas Crumray. Der entscheidende Gegentreffer fiel kurz vor der Pause per Foul-Elfmeter nach einem Fehler Crumrays.

mehreren Offensivaktionen im zweiten Durchgang blieb es beim knappen Rückstand. Der Landkreis Osnabrück hat den Geschwindigkeitsmessplan für die Woche vom 13. bis 19. Juli 2026 veröffentlicht. Geplant sind Kontrollen in Gehrde, Mo, Berge, DI, Osterkappeln, Mie, Bohmte, DO, Alfhausen, Fähr, Bad Essen, SA und Merzen, SO. Zusätzliche Messungen sind jederzeit möglich. Bitte fahren Sie aufmerksam und halten Sie die Geschwindigkeitsbegrenzungen ein. Alle Angaben ohne Gewähr. Auch am 14. Juli 2026 sind in Osnabrück mobile Geschwindigkeitskontrollen angekündigt. Bitte halten Sie sich an die zulässige Höchstgeschwindigkeit und passen Sie Ihr Tempo den Verkehrsverhältnissen an. Heute gemeldete Standorte: Sutthauser Straße und Wersener Straße. Die Hinweise stammen von Leserinnen und Lesern sowie öffentlichen Quellen und sind ohne Gewähr auf Vollständigkeit oder Richtigkeit. Das waren die Lokalnachrichten.

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1: If you mean Thor is with me, hello. Thor is by me, hello? 3 Jahre nach der Flutkatastrophe im Ahrtal ist die Feuerwehr Ahrbrück besser ausgerüstet. Sie verfügt nun über eine Drohne und ein Quad für unwegsames Gelände, finanziert durch Spenden. Bei der Sturzflut Mitte Juli 2021 starben in Rheinland-Pfalz 136, in Nordrhein-Westfalen 49 Menschen. Rheinland-Pfalz baute seitdem mehr als 850 neue Sirenen. Die Polizei erhielt 2 Hubschrauber mit Rettungswinden. In Bramsche ist am 13. Juni während des Urlaubs eine Familie Opfer eines Einbruchs geworden. Die Täter rissen zunächst die Kabel der Überwachungskameras heraus, stahlen unter anderem Kamera, Tablet, Mobiltelefone, Zigaretten und Bier und richteten massiven Wasserschaden an. Küche und Keller standen bis zu 20 cm unter Wasser. Die Polizeiinspektion Osnabrück ermittelt. In Osnabrück sind am 14. Juli 2026 mobile Geschwindigkeitskontrollen angekündigt. Nach ersten Angaben stehen Blitzer unter anderem an der Sutthauser Straße und an der Wersener Straße. Die Informationen stammen aus Leserhinweisen und öffentlich zugänglichen Meldungen und erheben keinen Anspruch auf Vollständigkeit oder Richtigkeit. Jetzt das Wetter. Hanna?
2: Danke, Tore. Das Wetter in Osnabrück. Jetzt ist es leicht wechselhaft mit Sonne-Wolken-Mix und rund 19 Grad, dazu ein ruhiger bis leicht spürbarer Wind, meist trocken. Später am Vormittag mehr Sonne, freundlich und trocken. Am Nachmittag um 28 Grad, meist heiter, nur vereinzelt kurze, schwache Schauer, der Wind bleibt eher unauffällig. Morgen ähnlich warm mit etwa 28 Grad, überwiegend bewölkt mit ein paar helleren Phasen, meist trocken, wenig Wind. Übermorgen um 29 Grad, freundlicher Wechsel aus Sonne und Wolken, nur selten ein kurzer Schauer.
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3: Ein Blick auf den Verkehr in und um Osnabrück. Rund um Ibbenbüren hast du heute gleich mehrere

0: Vollsperrungen. Zwischen der Münsterstraße und der Autobahnanschlussstelle zur A30 ist die Strecke wegen Bauarbeiten komplett dicht. Da kommst du im Moment gar nicht durch. Auch die Verbindung von der B219 Abfahrt 11B zurück zur Münsterstraße in Ibbenbüren ist wegen Bauarbeiten voll gesperrt. Und außerdem ist zwischen Tecklenburger Damm und Markweg in Ibbenbüren eine kurze Strecke von weniger als 100 Metern komplett gesperrt. Fahr am besten weiträumig über die ausgeschilderten Umleitungen. Und pass gut auf dich auf, gute und sichere Fahrt.
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2: Guten Morgen, hier ist Heiko auf Hase Radio. Schön, dass du mit uns in den Vormittag startest. Es ist kurz nach 9. Wir schauen gleich auf die wichtigsten Meldungen aus aller Welt. Und natürlich auf das, was Osnabrück und unsere Region gerade wirklich bewegt. Ein Thema heute: deutlich erhöhte Sterbefallzahlen während der Hitzewelle im Juni. Was steckt dahinter? Wer ist besonders betroffen? Und was können wir daraus lernen? Gleich mehr dazu. Und jetzt für dich von David Guetta und Mason vs. Princess Superstar.

Damit endet YYY von Shawn Mendes. Es ist 9.16 Uhr. Kurze, ernste Meldung. Ein Gastbeitrag von Adelina Orloff für Hasepost berichtet, dass am 13. Juni eine Familie aus Bramsche während ihres Urlaubs Opfer eines Einbruchs wurde. Die Täter rissen die Kabel der Überwachungskameras heraus, drehten in der Küche das Wasser auf, Unterschränke sind kaputt, der Keller stand etwa 20 cm unter Wasser. Gestohlen wurden unter anderem eine Canon-Kamera, eine GoPro, eine Musikbox, ein Tablet, zwei Handys, 12 Stangen Zigaretten aus Polen und 6 Flaschen Bier. Die Polizei Osnabrück bestätigt den Fall, die Ermittlungen laufen. Passt aufeinander auf. Fenster schließen, Rollläden runter, Wasser abdrehen, Alarm oder Kamera installieren. Hast du Ähnliches erlebt? Redet mit euren Nachbarn. Und jetzt weiter mit Listen to Me von Lost Frequencies, Ciel und Radio Cargo.

Und das war A$AP Rocky mit Punk Rocky hier bei Hase Radio. 9.23 Uhr. Schön, dass du dabei bist an diesem Dienstagmorgen. Wir müssen kurz über etwas Ernstes sprechen. Im zweiten Quartal 2026 sind in Deutschland rund 243.600 Menschen gestorben. Insgesamt eher im normalen Bereich der letzten Jahre. Auffällig war aber die letzte Juniwoche. Mit der krassen Hitzewelle lagen die Sterbefälle um rund 32% über dem Durchschnitt. Besonders ältere und vorerkrankte Menschen trifft sowas hart. Auch in anderen Ländern wie Frankreich und Belgien sieht man laut dem europäischen Euromomo-Netzwerk eine deutliche Übersterblichkeit durch die Hitze. Die Statistiker sagen, das genaue Ausmaß werden wir erst in ein paar Wochen kennen. Also, nimm Hitze ernst, trink genug, bleib im Schatten, check deine Liebsten. Wir machen musikalisch weiter. Hier kommt Erlkönig von Lukadelic.

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1: Hier ist Hans am Mikrofon mit den lokalen Nachrichten. Der Landkreis Osnabrück hat den Geschwindigkeitsmessplan für die Woche vom 13. bis 19. Juli 2026 veröffentlicht. Geplant sind Kontrollen in Gehrde, Mo, Berge, DI, Osterkappeln, Mi, Bohmte, DO, Alfhausen, Fier, Bad Essen, SA und Merzen, so. Zusätzliche Messungen sind jederzeit möglich. Bitte fahren Sie aufmerksam und halten Sie die Geschwindigkeitsbegrenzungen ein. Alle Angaben ohne Gewähr. Auch am 14. Juli 2026 sind in Osnabrück mobile Geschwindigkeitskontrollen angekündigt. Bitte halten Sie sich an die zulässige Höchstgeschwindigkeit und passen Sie Ihr Tempo den Verkehrsverhältnissen an. Heute gemeldete Standorte: Sutthauser Straße und Wersener Straße. Die Hinweise stammen von Leserinnen und Lesern sowie öffentlichen Quellen und sind ohne Gewähr auf Vollständigkeit oder Richtigkeit. Im Juni wurde in Bramsche während des Urlaubs eine Familie Opfer eines Einbruchs. Die Täter kappten die Überwachungskameras, verwüsteten das Haus, ließen in der Küche Wasser laufen und überfluteten auch den Keller, wodurch hoher Sachschaden entstand. Zudem stahlen sie Elektronikgeräte, Zigaretten und Alkohol. Die Familie warnt andere Urlauber, Häuser bestmöglich zu sichern und ruft Betroffene zu Erfahrungsberichten auf, um gemeinsam für mehr Sicherheit in Bramsche zu sorgen. Die Polizei ermittelt. Das waren die aktuellen Meldungen aus ihrer Lokalredaktion.

Das war Atzen und Barbies von Shirin David und Ski Agu bei Hase Radio. 9.42 Uhr. Ich hoffe, dein Dienstag läuft entspannt. Wir schauen mal kurz rüber nach Europa. Niedersachsens Ministerpräsident Olaf Lies von der SPD und Michael Vassiliadis von der IGBCE sagen, der europäische Emissionshandel für Fabriken und Kraftwerke passt nicht mehr in unsere Zeit mit all den Krisen. Ihre Sorge, wenn CO2-Zertifikate zu schnell teurer werden und die Regeln zu hart sind, fehlen Unternehmen die Perspektiven, hier in Zukunft noch zu investieren. Sie fordern deshalb einen langsameren Abbau der Zertifikate und wollen kostenlose Zertifikate bis 2030 einfrieren. Aus wirtschaftlicher, aber auch sozialer Vernunft, wie sie sagen. Von der großen Politik jetzt zurück zu deiner Playlist. Hier sind 5 Seconds of Summer mit Not Okay.

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1: 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Neuigkeiten mit Tore. Hallo? In der Ostukraine ist nach ukrainischen Angaben ein verwundeter Soldat der 110. Brigade, der 25-jährige Andriy Dubnitsky, nach seiner Gefangennahme durch russische Truppen erschossen worden. Die Generalstaatsanwaltschaft ermittelt wegen mutmaßlicher Erschießung unbewaffneter Kriegsgefangener. Laut Kiew und Vereinten Nationen haben Hinrichtungen ukrainischer Gefangener seit Beginn der russischen Vollinvasion deutlich zugenommen. In Bramsche ist am 13. Juni während des Urlaubs eine Familie Opfer eines Einbruchs geworden. Die Täter rissen zunächst die Kabel der Überwachungskameras heraus, stahlen unter anderem Kamera, Tablet, Mobiltelefone, Zigaretten und Bier und richteten massiven Wasserschaden an. Küche und Keller standen bis zu 20 cm unter Wasser. Die Polizeiinspektion Osnabrück ermittelt. In Osnabrück sind am 14. Juli 2026 mobile Geschwindigkeitskontrollen angekündigt. Nach ersten Angaben stehen Blitzer unter anderem an der Sutthauser Straße und an der Wersener Straße. Die Informationen stammen aus Leserhinweisen und öffentlich zugänglichen Meldungen und erheben keinen Anspruch auf Vollständigkeit oder Richtigkeit.
2: Danke, Tore. Das Wetter in Osnabrück. Jetzt ist es leicht wechselhaft mit Sonne-Wolken-Mix und rund 19 Grad, dazu ein ruhiger bis leicht spürbarer Wind, meist trocken. Später am Vormittag mehr Sonne, freundlich und trocken. Am Nachmittag um 28 Grad, meist heiter, nur vereinzelt kurze, schwache Schauer, der Wind bleibt eher unauffällig. Morgen ähnlich warm mit etwa 28 Grad, überwiegend bewölkt mit ein paar helleren Phasen, meist trocken, wenig Wind. Übermorgen um 29 Grad, freundlicher Wechsel aus Sonne und Wolken, nur selten ein kurzer Schauer.
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3: Moin aus dem Hase Radio Studio, hier ist Heiko. Schön, dass du dabei bist an diesem Vormittag in Osnabrück und im ganzen Osnabrücker Land. Ich halte dich bis zum Mittag auf dem Laufenden mit allem Wichtigen aus der Welt und natürlich mit spannenden Geschichten von hier aus der Region. Da ist heute wieder einiges für dich dabei. Und jetzt wird's erstmal musikalisch. Hier kommen für dich David Guetta und Sia mit ihrem Hit Beautiful People. Viel Spaß!

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Blood Running von Ray Dalton. Kurzer Check, 10.16 Uhr hier am Mikrofon. Ich hoffe, dein Dienstag läuft gut. Eine Sorge für Osnabrück. Rafael, der israelische Rüstungskonzern, plant offenbar eine Produktionslinie für Iron Dome-Raketen in Indien. Das könnte Jobs kosten, die eigentlich dem VW-Werk neue Perspektive geben sollten. Für rund 2.300 Beschäftigte bleibt unklar, ob mögliche Aufträge doch nach Indien gehen. Katar hat offenbar Bedenken gegen die Zusammenarbeit und Niedersachsen prüft ein Engagement. Konkrete Entscheidungen fehlen und die Zeit drängt. Die Autoproduktion endet 2027. Mehr wissen wir bald. Und jetzt geht's weiter mit Gone, Gone, Gone von David Guetta, Teddy Swims and Tones and I.

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hier bei Hase Radio. 10.23 Uhr. Ich hoffe, dein Dienstag läuft entspannt. Kurz ein ernstes Update. Die deutschen Sicherheitsbehörden schauen wegen des angespannten Iran-Konflikts gerade sehr genau hin. Es gibt Hinweise auf mögliche Ausspähungen und Anschlagsvorbereitungen, denen nachgegangen wird. Innenministerium, Bundeskriminalamt, die Länder und internationale Partner. Alle sind im engen Austausch, um die Lage laufend einzuschätzen. Wichtig für dich? Die Gefährdungslage in Deutschland gilt sowieso als hoch, aber sie hat sich durch die jüngste Eskalation nach aktueller Einschätzung nicht weiter verschärft. Also, aufmerksam bleiben, aber nicht verrückt machen lassen. Und wir bringen dir jetzt wieder etwas Leichtigkeit in diesen Vormittag. Hier kommt Moves Tonight von Boy Loco. Lauter drehen!

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1: Hier ist Hans mit den aktuellen Meldungen aus der Region. Willkommen zu den Lokalnachrichten. Auch am 14. Juli 2026 sind in Osnabrück mobile Geschwindigkeitskontrollen angekündigt. Bitte halten Sie sich an die zulässige Höchstgeschwindigkeit und passen Sie Ihr Tempo den Verkehrsverhältnissen an. Heute gemeldete Standorte: Sutthauser Straße und Wersener Straße. Die Hinweise stammen von Leserinnen und Lesern sowie öffentlichen Quellen und sind ohne Gewähr auf Vollständigkeit oder Richtigkeit. Im Juni wurde in Bram

Recherche während des Urlaubs eine Familie Opfer eines Einbruchs. Die Täter kappten die Überwachungskameras, verwüsteten das Haus, ließen in der Küche Wasser laufen und überfluteten auch den Keller, wodurch hoher Sachschaden entstand. Zudem stahlen sie Elektronikgeräte, Zigaretten und Alkohol. Die Familie warnt andere Urlauber, Häuser bestmöglich zu sichern und ruft Betroffene zu Erfahrungsberichten auf, um gemeinsam für mehr Sicherheit in Bramsche zu sorgen. Die Polizei ermittelt. Der israelische Rüstungskonzern Rafael plant laut Medien eine Produktion von Iron Dome-Raketen in Indien. Zuvor war das Volkswagenwerk Osnabrück als Standort für Teile des Systems im Gespräch. Hintergrund sind dem Vernehmen nach Einwände des Großaktionärs Katar gegen eine Zusammenarbeit von Volkswagen mit Rafael. Für die rund 2300 Beschäftigten in Osnabrück wächst damit die Unsicherheit, ob nach dem Auslaufen der Fahrzeugproduktion neue Rüstungsaufträge und damit Arbeitsplätze wegfallen. Soweit die Meldungen aus Ihrer Region.

The Day in Rock History. Mit Tore Laufenberg. Am 14.07.1982, heute vor 44 Jahren, lief in The Empire Leicester Square in London ein Film an, der Rockgeschichte und Kino auf eine Art verpflanzte, die man so noch nie gesehen hatte. Pink Floyd, The Wall. Roger Waters, der Kopf hinter dem Konzept, schrieb das Drehbuch. Alan Parker setzte diese verstörende Vision filmisch um. Gerald Scarfe lieferte die Albtraumanimationen mit den marschierenden Hämmern. Und Bob Geldof stand als der gebrochene Protagonist Pink im Zentrum eines Films, der mehr Seelen OP als Stadionkonzert war. Auf der Premiere saßen nicht nur Waters, David Gilmour und Nick Mason, sondern auch Kollegen wie Pete Townshend, Sting, Andy Summers und Roger Taylor. Ein Who's Who der 80er Rockwelt, das das Ereignis

als kulturelles Statement bestätigte. Die Bilder blieben. Schuld und Schule, Mauern und Monstrositäten, Szenen, die das Album zu einem eigenen filmischen Universum aufblähten. Die Rechnung ging auf. Der Film spielte rund 22 Millionen Dollar ein, hielt sich lange in den Kinos und gewann 2 BAFTAs. Kein bloßes Fan-Extra, sondern Anerkennung vom Film-Establishment. Wirkung? Die Wall zeigte, wie ein Konzeptalbum zur Filmikone werden kann. Es setzte Standards für visuelle Erzähllust in der Rockwelt und machte deutlich, dass Musik und Kino gemeinsam wahre Narrative formen können. Gleichzeitig spiegelte die Produktion interne Spannungen. Waters Autorenschaft prägte das Projekt, während die Banddynamik sich veränderte. Heute, wenn die Hämmer noch in der Erinnerung klopfen, bleibt The Wall ein Lehrstück in Isolation, Größe und künstlerischem Wagemut. Ein Film, der nicht nur hörbar, sondern sichtbar verwundet hat. Another Brick in the Wall, Part 2.

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1: Und da war er. Sonntag von Johannes Oerding bei Hase Radio. Auch wenn wir heute keinen Sonntag, sondern einen ganz normalen Dienstag haben. Es ist 10.52 Uhr. Schön, dass du mit uns unterwegs bist. Kurzer Blick in Richtung Politik und Flutfolgen. Für den Wiederaufbau nach der Flutkatastrophe steht ja dieses Sondervermögen Aufbauhilfe 2021 bereit. 30 Milliarden Euro. Bis zum Stichtag 30. Juni 2026 sind aber erst gut 20% davon wirklich abgerufen worden. Rund 6,2 Milliarden. Ein Großteil ging an Nordrhein-Westfalen und Rheinland-Pfalz, kleinere Summen nach Sachsen und Bayern. Etwa 1 Milliarde in Bundesstraßen, Schienen und Co. Wichtig: Beantragen war nur bis Ende Juni 2026 möglich. Ausgezahlt wird aber teils noch bis 2030. Da bleibt also noch viel in der Pipeline. Wir machen weiter mit Musik. Hier kommen David Guetta und Sia mit Beautiful People bei Hase Radio.

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1: Tore am Mikrofon, hallo? In der Ostukraine ist nach ukrainischen Angaben ein verwundeter Soldat der 110. Brigade, der 25-jährige Andriy Dubnitsky, nach seiner Gefangennahme durch russische Truppen erschossen worden. Die Generalstaatsanwaltschaft ermittelt wegen mutmaßlicher Erschießung unbewaffneter Kriegsgefangener. Laut Kiew und Vereinten Nationen haben Hinrichtungen ukrainischer Gefangener seit Beginn der russischen Vollinvasion deutlich zugenommen. Die Zukunft des Volkswagenwerks in Osnabrück ist erneut ungewiss. Nach Berichten plant der israelische Rüstungskonzern Rafael den Aufbau einer Produktionslinie für Iron Dome-Abfangraketen in Indien, obwohl Osnabrück zuvor als deutscher Standort im Gespräch war. Hintergrund sind Widerstände des VW-Großaktionärs Katar. Für die rund 2300 Beschäftigten wächst damit die Sorge um neue Arbeitsplätze nach dem Auslaufen der Fahrzeugproduktion im Jahr 2027. In Bramsche ist am 13. Juni während des Urlaubs eine Familie Opfer eines Einbruchs geworden. Die Täter rissen zunächst die Kabel der Überwachungskameras heraus, stahlen unter anderem Kamera, Tablet, Mobiltelefone, Zigaretten und Bier und richteten massiven Wasserschaden an. Küche und Keller standen bis zu 20 cm unter Wasser. Die Polizeiinspektion Osnabrück ermittelt.
2: Danke, Tore. Das Wetter in Osnabrück. Jetzt ist es leicht wechselhaft mit Sonne-Wolken-Mix und rund 19 Grad, dazu ein ruhiger bis leicht spürbarer Wind, meist trocken. Später am Vormittag mehr Sonne, freundlich und trocken. Am Nachmittag um 28 Grad, meist heiter, nur vereinzelt kurze, schwache Schauer, der Wind bleibt eher unauffällig. Morgen ähnlich warm mit etwa 28 Grad, überwiegend bewölkt mit ein paar helleren Phasen, meist trocken, wenig Wind. Übermorgen um 29 Grad, freundlicher Wechsel aus Sonne und Wolken, nur selten ein kurzer Schauer.
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3: Ein Blick auf den Verkehr in und um Osnabrück. Zwischen der Münsterstraße und der A30 bei Ibbenbüren ist die Strecke wegen Bauarbeiten komplett gesperrt. Du kommst dort im Moment nicht durch. Außerdem ist zwischen der Abfahrt 11B der B219 und der Münsterstraße bei Ibbenbüren ebenfalls voll gesperrt. Auch hier geht gerade nichts mehr. Und in Ibbenbüren ist zwischen dem Tecklenburger Damm und dem Markweg auf einer kurzen Strecke die Straße komplett dicht. Fahr da am besten weiträumig außen herum und komm sicher an dein Ziel.
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4: Guten Morgen aus dem Hase Radio Studio. Hier ist Heiko. Schön, dass du dabei bist. Wir bringen dich bis zum Mittag durch den Tag mit frischen Nachrichten aus aller Welt und Geschichten aus Osnabrück und der Region. Heute schauen wir unter anderem zurück. 5 Jahre Ahrtalflut. Was haben wir gelernt? Was hat sich wirklich verändert? Und wo hakt es noch beim Schutz vor Extremwetter? Gleich dazu mehr. Jetzt gibt's erstmal Musik für dich. Hier ist Bayana von Southstar. Viel Spaß!

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0: Home Part 2 von Nico Santos. Ein kurzer Gastbeitrag von Anahita Maksudi, erschienen in Hase Post. Mitgeschrieben: Es ist eigentlich ganz einfach. Wer JournalistInnen angreift, greift unsere Pressefreiheit an. Artikel 5 schützt sie, weil eine freie Presse die Grundlage unserer Gesellschaft ist. Einschüchterung oder Gewalt gegen Reporter sind kein legitimer Protest, egal ob rechts oder links. Journalismus soll berichten, nicht gefallen. Neutralität bedeutet Fakten, nicht Aktivismus. Demokratie lebt vom offenen Diskurs, ohne Angst und ohne Gewalt. Das gilt für alle Meinungen. Es ist 11.14 Uhr. Bleib dran, du. Hier kommt Beste von Mark Forster.
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da war er, Montez mit Wir tanzen den Regen weg, hier bei Hase Radio. Passt ganz gut zu diesem eher grauen Dienstagmittag. Es ist 11.24 Uhr. Bevor es gleich weitergeht mit Mark Ronson und Ray und Suzanne, kurz ein ernstes Thema. Das Statistische Bundesamt sagt, im zweiten Quartal 2026 sind rund 243.600 Menschen in Deutschland gestorben. Das liegt meist im normalen Bereich der letzten Jahre. Aber in der letzten Juniwoche, während dieser krassen Hitzewelle, lagen die Zahlen ganze 32% drüber. Hitze ist für viele richtig gefährlich, gerade für Ältere oder Kranke. Das sieht man übrigens auch in anderen Ländern Europas. Also, wenn's wieder heiß wird, kümmere dich um dich und deine Liebsten, such Schatten, hör auf deinen Körper. Jetzt wird's wieder musikalisch. Hier kommt Suzanne von Mark Ronson und Ray.

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1: Hier ist Hans am Mikrofon mit den lokalen Nachrichten. Auch am 14. Juli 2026 sind in Osnabrück mobile Geschwindigkeitskontrollen angekündigt. Bitte halten Sie sich an die zulässige Höchstgeschwindigkeit und passen Sie Ihr Tempo den Verkehrsverhältnissen an. Heute gemeldete Standorte: Sutthauser Straße und Wersener Straße. Die Hinweise stammen von Leserinnen und Lesern sowie öffentlichen Quellen und sind ohne Gewähr auf Vollständigkeit oder Richtigkeit. Im Juni wurde in Bramsche während des Urlaubs eine Familie Opfer eines Einbruchs. Die Täter kappten die Überwachungskameras, verwüsteten das Haus, ließen in der Küche Wasser laufen und überfluteten auch den Keller, wodurch hoher Sachschaden entstand. Zudem stahlen sie Elektronikgeräte, Zigaretten und Alkohol. Die Familie warnt andere Urlauber, Häuser bestmöglich zu sichern und ruft Betroffene zu Erfahrungsberichten auf, um gemeinsam für mehr Sicherheit in Bramsche zu sorgen. Die Polizei ermittelt. Der israelische Rüstungskonzern Rafael plant laut Medien eine Produktion von Iron Dome-Raketen in Indien. Zuvor war das Volkswagen-Werk Osnabrück als Standort für Teile des Systems im Gespräch. Hintergrund sind dem Vernehmen nach Einwände des Großaktionärs Katar gegen eine Zusammenarbeit von Volkswagen mit Rafael. Für die rund 2300 Beschäftigten in Osnabrück wächst damit die Unsicherheit, ob nach dem Auslaufen der Fahrzeugproduktion neue Rüstungsaufträge und damit Arbeitsplätze wegfallen. Das waren die Meldungen aus unserer Region.

Und das war Alles ist GUT von Sophia. Kurzer Hinweis, es ist 11.43 Uhr am Dienstag. Ein Gastbeitrag von Adelina Orloff in Hasepost berichtet von einem furchtbaren Einbruch in Bramsche. Kamerakabel herausgerissen, Küche aufgedreht, Keller 20 cm unter Wasser, Canon, GoPro, Tablet, Handys und mehr gestohlen. Die Polizei Osnabrück bestätigt die Ermittlungen. Bitte, wenn du verreist, schließ Fenster, lass Rollläden runter, dreh die Wasserzufuhr ab und denk über Kamera oder Alarm nach. Die Familie hat das auch gemacht. Sag das gern deinen Nachbarn. Austausch hilft. Warst du schon betroffen? Redet miteinander und passt aufeinander auf. Und jetzt weiter mit Way You Smile by Avion.

Das war Artemas mit Eat Me Alive hier bei Hase Radio. 11.50 Uhr ist es. Ich hoffe, dein Dienstag läuft halbwegs entspannt. Weniger entspannt ist gerade die Lage auf den Weltmeeren. Der Verband Deutscher Reeder schlägt Alarm. In der Straße von Hormus, einer der wichtigsten Routen für Öl, Gas und viele andere Güter, wird's immer unsicherer. Die Reeder sagen, wenn Handelsschiffe dort nicht frei und sicher durchkommen, dann wackeln Lieferketten, Energieversorgung und am Ende auch Preise bei uns im Supermarkt. US-Präsident Donald Trump will außerdem eine Art Maut für die Durchfahrt einführen. Ökonomen warnen, schon die ständige Unsicherheit sorgt für schwankende Ölpreise und macht Investitionen schwieriger. Also Gift für die Weltwirtschaft. Musikalisch bleibt's dafür stabil. Hier kommt für dich Katy Perry mit Band-Aids.

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1: If you mean hello, it's me, Thor. Die Europäische Union bringt den Beitrittskurs der Ukraine voran. Die für EU-Angelegenheiten zuständigen Ministerinnen und Minister haben in Brüssel die Öffnung des zentralen Verhandlungsclusters 6 zu Außenbeziehungen beschlossen. Noch am Dienstag soll dieser Cluster auch für Moldau geöffnet werden. Damit endet eine zweijährige politische Blockade durch Ungarn. Die Zukunft des Volkswagen-Werks in Osnabrück ist erneut ungewiss. Nach Berichten plant der israelische Rüstungskonzern Rafael den Aufbau einer Produktionslinie für Iron Dome-Abfangraketen in Indien, obwohl Osnabrück zuvor als deutscher Standort im Gespräch war. Hintergrund sind Widerstände des VW-Großaktionärs Katar. Für die rund 2300 Beschäftigten wächst damit die Sorge um neue Arbeitsplätze nach dem Auslaufen der Fahrzeugproduktion im Jahr 2027. In Bramsche ist am 13. Juni während des Urlaubs eine Familie Opfer eines Einbruchs geworden. Die Täter rissen zunächst die Kabel der Überwachungskameras heraus, stahlen unter anderem Kamera, Tablet, Mobiltelefone, Zigaretten und Bier und richteten massiven Wasserschaden an. Küche und Keller standen bis zu 20 cm unter Wasser. Die Polizeiinspektion Osnabrück ermittelt. Soweit die Nachrichten. Hanna, wie geht's dem Wetter?
2: Ja, Tore, lass uns das Wetter in Osnabrück anschauen. Jetzt ist es freundlich mit Sonne und ein paar Wattewolken. Rund 24 Grad fühlt sich ein kleines bisschen wärmer an. Der Wind weht meist gemütlich, ab und zu ein etwas kräftigerer Hauch. Später bleibt es meist freundlich, mal mehr, mal weniger Wolken. Bis etwa 27 Grad, der Wind bleibt entspannt. Morgen eher grauer Himmel, aber warm bis 28 Grad, Regen fast ausgeschlossen. Übermorgen ähnlich, viele Wolken bis 29 Grad, höchstens ein seltener Minischauer.
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3: Ein Blick auf den Verkehr in und um Osnabrück. Zwischen der Münsterstraße und der Autobahn A30 bei Ibbenbüren bist du wegen Baustelle komplett ausgesperrt, die Strecke ist gesperrt. Auch zwischen der Abfahrt der B219 und der Münsterstraße bei Ibbenbüren kommst du im Moment gar nicht durch. Die Straße ist voll gesperrt. Und zwischen dem Markweg und dem Tecklenburger Damm bei Ibbenbüren ist die Verbindung ebenfalls komplett dicht. Hier ist die Straße gesperrt. Fahr vorsichtig und komm gut an dein Ziel.
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4: Moin Osnabrück, moin Landkreis. Schön, dass du dabei bist im Club 490 hier auf Hase Radio, kurz nach 12. Ich bin Heiko und wir schauen heute auf Themen von hier, unter anderem: Wie setzt die Hasepost KI ein? Immer europäisch und grundsätzlich aus Osnabrück. Jetzt wird's erstmal musikalisch. Hier ist für dich Isabel La Rosa mit Pretty Boy.

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Das war We Pray. Bleibt dran. Eine kurze, ernste Meldung um 12.21 Uhr. In Osnabrück wächst die Sorge um das VW-Werk. Der israelische Rüstungskonzern Rafael plant offenbar eine Produktionslinie für Tamir-Abfangraketen in Indien, nachdem Gespräche über eine Nutzung des Werks hier für Teile des Iron Dome ins Stocken geraten sind. Für euch vor Ort und die rund 2300 Beschäftigten ist die Frage jetzt: Bleiben die Jobs oder wandern Aufträge nach Indien? Eine Entscheidung ist noch nicht gefallen, eine Absichtserklärung war kein bindender Vertrag. Die Fahrzeugproduktion endet in 2027. Zeit drängt. Wir drücken allen die Daumen. Und jetzt zurück in den Groove. Body by Topic, Fireboy DML und Nico Santos.

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1: Hier ist Hans am Mikrofon mit den lokalen Nachrichten. Der Landkreis Osnabrück hat den Geschwindigkeitsmessplan für die Woche vom 13. bis 19. Juli 2026 veröffentlicht. Geplant sind Kontrollen in Gehrde, Mo, Berge, DI, Osterkappeln, Mi, Bohmte, DO, Alfhausen, Ver, Bad Essen, SA und Merzen, So. Zusätzliche Messungen sind jederzeit möglich. Bitte fahren Sie aufmerksam und halten Sie die Geschwindigkeitsbegrenzungen ein. Alle Angaben ohne Gewähr. Im Juni wurde in Bramsche während des Urlaubs eine Familie Opfer eines Einbruchs. Die Täter kappten die Überwachungskameras, verwüsteten das Haus, ließen in der Küche Wasser laufen und überfluteten auch den Keller, wodurch hoher Sachschaden entstand. Zudem stahlen sie Elektronikgeräte, Zigaretten und Alkohol. Die Familie warnt andere Urlauber, Häuser bestmöglich zu sichern und ruft Betroffene zu Erfahrungsberichten auf, um gemeinsam für mehr Sicherheit in Bramsche zu sorgen. Die Polizei ermittelt. Der israelische Rüstungskonzern Rafael plant laut Medien eine Produktion von Iron Dome-Raketen in Indien. Zuvor war das Volkswagen-Werk Osnabrück als Standort für Teile des Systems im Gespräch. Hintergrund sind dem Vernehmen nach Einwände des Großaktionärs Katar gegen eine Zusammenarbeit von Volkswagen mit Rafael. Für die rund 2300 Beschäftigten in Osnabrück wächst damit die Unsicherheit, ob nach dem Auslaufen der Fahrzeugproduktion neue Rüstungsaufträge und damit Arbeitsplätze wegfallen. Das war

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1: If you mean I'm with you, Thor. Hello. Ich bin bei dir, Tore. Hallo. Die Europäische Union bringt den Beitrittskurs der Ukraine voran. Die für EU-Angelegenheiten zuständigen Ministerinnen und Minister haben

0: Brüssel die Öffnung des zentralen Verhandlungsclusters 6 zu Außenbeziehungen beschlossen. Noch am Dienstag soll dieser Cluster auch für Moldau geöffnet werden. Damit endet eine zweijährige politische Blockade durch Ungarn. Die Zukunft des Volkswagen-Werks in Osnabrück ist erneut ungewiss. Nach Berichten plant der israelische Rüstungskonzern Rafael den Aufbau einer Produktionslinie für Iron Dome-Abfangraketen in Indien, obwohl Osnabrück zuvor als deutscher Standort im Gespräch war. Hintergrund sind Widerstände des VW-Großaktionärs Katar. Für die rund 2300 Beschäftigten wächst damit die Sorge um neue Arbeitsplätze nach dem Auslaufen der Fahrzeugproduktion im Jahr 2027. In Bramsche ist am 13. Juni während des Urlaubs eine Familie Opfer eines Einbruchs geworden. Die Täter rissen zunächst die Kabel der Überwachungskameras heraus, stahlen unter anderem Kamera, Tablet, Mobiltelefone, Zigaretten und Bier und richteten massiven Wasserschaden an. Küche und Keller standen bis zu 20 cm unter Wasser. Die Polizeiinspektion Osnabrück ermittelt.
1: Ja, Tore, lass uns das Wetter in Osnabrück anschauen. Jetzt ist es freundlich mit Sonne und ein paar Wattewolken. Rund 24 Grad fühlt sich ein kleines bisschen wärmer an. Der Wind weht meist gemütlich, ab und zu ein etwas kräftigerer Hauch. Später bleibt es meist freundlich, mal mehr, mal weniger Wolken. Bis etwa 27 Grad, der Wind bleibt entspannt. Morgen eher grauer Himmel, aber warm bis 28 Grad, Regen fast ausgeschlossen. Übermorgen ähnlich, viele Wolken bis 29 Grad, höchstens ein seltener Minischauer.
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3: Schauen wir uns den Verkehr in und um Osnabrück an. Rund um Ibbenbüren hast du gleich mehrere Sperrungen. Zwischen Münsterstraße und der A30 bei Ibbenbüren ist die Strecke wegen Baustelle komplett gesperrt. Ebenfalls gesperrt ist der Abschnitt zwischen der Bundesstraße 219, Abfahrt 11b und der Münsterstraße bei Ibbenbüren. Auch hier kommst du wegen Bauarbeiten im Moment nicht durch. Außerdem ist zwischen Tecklenburger Damm und Markweg bei Ibbenbüren die Straße voll gesperrt. Fahr hier am besten weiträumig außen rum und pass gut auf. Gute und sichere Fahrt dir.
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4: Moin, aus dem Club 490, hier ist Heiko auf Hase Radio, deinem Sender für Osnabrück und den Landkreis. Schön, dass du am Nachmittag mit uns unterwegs bist. Gleich schauen wir drauf, warum das Hilfswerk Miserior vor Kürzungen bei der Entwicklungshilfe warnt. Jetzt gibt's für dich erstmal frische Beats. Hier sind Kygo und OneRepublic mit Chasing Paradise.

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0: 13.19 Uhr, du bist bei Hase Radio. Ich hoffe, dein Dienstag läuft entspannt. Eben noch mit Reezy und Trappers Lullaby. Wir schauen kurz in die Welt. Das katholische Hilfswerk Miserior sagt, die Bundesregierung müsse viel mehr für Frieden und Diplomatie tun. Miserior-Chef Andreas Frick warnt, in Kriegsgebieten wie Nahost, Sudan oder Kongo hat sich die Zahl der Menschen, die durch Konflikte in den Hunger getrieben werden, fast verdoppelt. Gleichzeitig steigen Militärausgaben, während bei der Entwicklungshilfe gekürzt wird. Und genau die sorgt ja dafür, dass Menschen Perspektiven bekommen, statt zur Waffe greifen zu müssen. Miserior unterstützt mit rund 234 Millionen Euro über 1600 Projekte weltweit. Wir drehen jetzt den Regler wieder Richtung gute Laune-Mode. Hier kommen Scooter, Paul Elstak und Jost für dich. Love You More auf Hase Radio.
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Das war Miley Cyrus mit End of the World hier bei Hase Radio. Passt leider ein bisschen zum Thema, über das wir jetzt kurz sprechen müssen. Es ist 13.29 Uhr. Ich hoffe, dein Dienstag läuft entspannt. Im Ahrtal kämpfen die Menschen nämlich immer noch darum, bleiben zu können, auch 5 Jahre nach der Flut. Viele Dörfer liegen genau da, wo der Fluss bei Hochwasser eigentlich Platz bräuchte. Einfach alles zurückdauen? Unrealistisch, sagen Forschende der Uni Bonn. Also lautet die Frage, wie schützen wir die Leute bestmöglich? Mit dem Klimawandel werden Starkregen und extreme Hochwasser häufiger. Sensoren an Nebenbächen, bessere Frühwarnsysteme, Rückhaltebecken, all das kann

kann Zeit und Leben retten. Aber genauso wichtig, dass jede und jeder weiß, was im Ernstfall zu tun ist. Wir bleiben bei starken Stimmen. Hier kommt Beautiful People von David Guetta und Sia.

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1: Hier sind die Lokalnachrichten mit Hans. Im Juni wurde in Bramsche während des Urlaubs eine Familie Opfer eines Einbruchs. Die Täter kappten die Überwachungskameras, verwüsteten das Haus, ließen in der Küche Wasser laufen und überfluteten auch den Keller, wodurch hoher Sachschaden entstand. Zudem stahlen sie Elektronikgeräte, Zigaretten und Alkohol. Die Familie warnt andere Urlauber, Häuser bestmöglich zu sichern und ruft Betroffene zu Erfahrungsberichten auf, um gemeinsam für mehr Sicherheit in Bramsche zu sorgen. Die Polizei ermittelt. Hinter dem Neumarkt in Osnabrück ist das Areal der künftigen Johanneshöfe jetzt von einem bunt gestalteten Bauzaun umgeben. Unter Leitung von Alexei Eisner und Mike Beermann machten rund 25 Künstlerinnen und Künstler daraus eine Freiluftgalerie. Projektentwickler Lindhorst Gruppe will noch im laufenden dritten Quartal mit Rückbauarbeiten beginnen. Auf dem Gelände soll ein neues Innenstadtquartier mit Wohnungen, Gastronomie, Handel und Parkmöglichkeiten entstehen. Die Stadt sieht darin ein wichtiges Aufbruch.

Aufbruchssignal für den Neumarkt. Der israelische Rüstungskonzern Rafael plant laut Medien eine Produktion von Iron Dome-Raketen in Indien. Zuvor war das Volkswagen-Werk Osnabrück als Standort für Teile des Systems im Gespräch. Hintergrund sind dem Vernehmen nach Einwände des Großaktionärs Katar gegen eine Zusammenarbeit von Volkswagen mit Rafael. Für die rund 2300 Beschäftigten in Osnabrück wächst damit die Unsicherheit, ob nach dem Auslaufen der Fahrzeugproduktion neue Rüstungsaufträge und damit Arbeitsplätze wegfallen. Das waren die Meldungen aus unserer Region.

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1: Was gibt's Neues bei Tore? Hallo? 5 Jahre nach der Flut im Ahrtal bleibt der Hochwasserschutz die zentrale Herausforderung. Da ein Rückbau der Siedlungen laut dem Bonner Geografen Thomas Roggenkamp unrealistisch ist, braucht es neue Konzepte. Wegen des Klimawandels genügen bisherige Erfahrungswerte nicht mehr. Helfen sollen Warnsensoren an Nebenbächen sowie der Bau von mindestens 17 Rückhaltebecken. Technik allein reiche jedoch nicht aus. Roggenkamp betont, dass die Bevölkerung in gefährdeten Gebieten zwingend wissen muss, wie sie im Notfall richtig reagiert. Die Zukunft des Volkswagen-Werks in Osnabrück ist erneut ungewiss. Nach Berichten plant der israelische Rüstungskonzern Rafael den Aufbau einer Produktionslinie für Iron Dome-Abfangraketen in Indien, obwohl Osnabrück zuvor als deutscher Standort im Gespräch war. Hintergrund sind Widerstände des VW-Großaktionärs Katar. Für die rund 2300 Beschäftigten wächst damit die Sorge um neue Arbeitsplätze nach dem Auslaufen der Fahrzeugproduktion im Jahr 2027. In Bramsche ist am 13. Juni während des Urlaubs eine Familie

0: Familie Opfer eines Einbruchs geworden. Die Täter rissen zunächst die Kabel der Überwachungskameras heraus, stahlen unter anderem Kamera, Tablet, Mobiltelefone, Zigaretten und Bier und richteten massiven Wasserschaden an. Küche und Keller standen bis zu 20 cm unter Wasser. Die Polizeiinspektion Osnabrück ermittelt.
1: Ja, Tore, lass uns das Wetter in Osnabrück anschauen. Jetzt ist es freundlich mit Sonne und ein paar Wattewolken. Rund 24 Grad fühlt sich ein kleines bisschen wärmer an. Der Wind weht meist gemütlich, ab und zu ein etwas kräftigerer Hauch. Später bleibt es meist freundlich, mal mehr, mal weniger Wolken. Bis etwa 27 Grad, der Wind bleibt entspannt. Morgen eher grauer Himmel, aber warm bis 28 Grad, Regen fast ausgeschlossen. Übermorgen ähnlich, viele Wolken bis 29 Grad, höchstens ein seltener Minischauer.
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4: Rund um Ibbenbüren musst du dich aktuell auf mehrere Sperrungen einstellen. Zwischen der Münsterstraße und der A30 ist wegen Bauarbeiten komplett dicht. Dort kommst du im Moment gar nicht durch. Ebenfalls gesperrt ist die Strecke zwischen der B219 Abfahrt 11B und der Münsterstraße bei Ibbenbüren. Auch hier blockieren Bauarbeiten die Fahrbahn. Und zusätzlich ist der kurze Abschnitt zwischen dem Tecklenburger Damm und dem Markweg bei Ibbenbüren komplett gesperrt. Fahr am besten weiträumig vorbei und komm sicher an dein Ziel.
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5: Moin aus dem schönsten Funkhaus der Region. Hier ist Heiko im Club 490 auf Hase Radio, deinem Sender für Osnabrück und das Umland. Gleich reden wir darüber, warum Reeder vor neuen Lieferkettenproblemen warnen und was das für dich heißen kann. Vorher wird's aber erstmal musikalisch. Hier kommt für dich Paradise von DOD featuring Ina Wolzen.

0: Hier zum Beispiel.
1: Kairos Power aus Kalifornien mit Werk in Albuquerque baut in Oak Ridge, Tennessee, den ersten modernen US-Kernreaktor. Hermes 2 startet 2030 für Googles zwei Rechenzentren im Raum Tennessee und Alabama.
0: Kairos entwickelt seit über 10 Jahren mit der US-Aufsichtsbehörde kleine, modulare, flüssigsalzgekühlte Reaktoren unter Umgebungsdruck. Dies verhindert Hochdruckexplosionen wie 2011 im Reaktor 2 des Kernkraftwerks Fukushima.
1: Man nutzt mohnsamengroßen Triso-Brennstoff. Urankern mit Tricarbonschicht inklusive Keramik und Graphit. Regierungen der USA und Großbritanniens entwickeln ihn seit 1960. Ängste nach Tschernobyl und Three Mile Island blockierten die Forschung.
0: Nach dem arabischen Ölembargo der 70er bauten Japan und Frankreich 2 der 4 größten Atomflotten. Laut Uraninvestor Rick Rule speichert Japan mit Uran in einem einzigen Lagerhaus Energie für 5 Jahre.
1: GNN meldete im Frühjahr Tennessees republikanisches Gesetz HB 1847 mit 50 Megawatt Netzbelastungsgrenze. Google kaufte von Kairos einen 50 Megawatt Reaktor im Tennessee Valley Authority Netz. Amanda Peterson-Corio, Googles Rechenzentrumsenergiechefin, und Mike Laufer, Kairos Präsident, Gründer und Nuklearingenieur, lobten dies.

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14.17 Uhr, du hörst Hase Radio. Best Down Low von Loupage läuft hier langsam aus. Und wir schauen kurz raus auf die große, weite Welt. In der Straße von Hormus, einer der wichtigsten Seewege überhaupt, wird's nämlich gerade ziemlich kritisch. Der Verband Deutscher Reeder warnt, wenn Handelsschiffe dort nicht sicher durchkommen, kann das am Ende auch uns hier treffen. Bei Energiepreisen, bei Lieferketten, bei ganz normalen Produkten im Laden. US-Präsident Donald Trump will sogar eine Art Maut für die Durchfahrt einführen. Fachleute sagen, allein die Unsicherheit sorgt schon für schwankende Ölpreise und bremst Investitionen. Heißt für uns, die Lage bleibt wackelig, die Märkte müssen mit Preissprüngen rechnen. Wir bleiben für dich dran, jetzt aber erstmal wieder Musik. Hier ist Loon mit Lass mich nicht los.

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1: Hier sind die Lokalnachrichten mit Hans. Der Landkreis Osnabrück hat den Geschwindigkeitsmessplan für die Woche vom 13. bis 19. Juli 2026 veröffentlicht. Geplant sind Kontrollen in Gehrde, Mo, Berge, DI, Osterkappeln, Mie, Bohmte, DO, Alfhausen, FR, Bad Essen, SA und Merzen. So. Zusätzliche Messungen sind jederzeit möglich. Bitte fahren Sie aufmerksam und halten Sie die Geschwindigkeitsbegrenzungen ein. Alle Angaben ohne Gewähr. Hinter dem Neumarkt in Osnabrück ist das Areal der künftigen Johanneshöfe jetzt von einem bunt gestalteten Bauzaun umgeben. Unter Leitung von Alexei Eisner und Mike Beermann machten rund 25 Künstlerinnen und Künstler daraus eine Freiluftgalerie. Projektentwickler Lindhorst Gruppe will noch im laufenden dritten Quartal mit Rückbauarbeiten beginnen. Auf dem Gelände soll ein neues Innenstadtquartier mit Wohnungen, Gastronomie, Handel und Parkmöglichkeiten entstehen. Die Stadt sieht darin ein wichtiges Aufbruchssignal für den Neumarkt. Der israelische Rüstungskonzern Rafael plant laut Medien eine Produktion von Iron Dome-Raketen in Indien. Zuvor war das Volkswagen-Werk Osnabrück als Standort für Teile des Systems im Gespräch. Hintergrund sind dem Vernehmen nach Einwände des Großaktionärs Katar gegen eine Zusammenarbeit von Volkswagen mit Rafael. Für die rund 2300

200 Beschäftigten in Osnabrück wächst damit die Unsicherheit, ob nach dem Auslaufen der Fahrzeugproduktion neue Rüstungsaufträge und damit Arbeitsplätze wegfallen. Das waren die Meldungen aus unserer Region.

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1: Here are a few possible German renderings depending on what you mean. 5 Jahre nach der Flut im Ahrtal bleibt der Hochwasserschutz die zentrale Herausforderung. Da ein Rückbau der Siedlungen laut dem Bonner Geografen Thomas Roggenkamp unrealistisch ist, braucht es neue Konzepte. Wegen des Klimawandels genügen bisherige Erfahrungswerte nicht mehr. Helfen sollen Warnsensoren an Nebenbächen sowie der Bau von mindestens 17 Rückhaltebecken. Technik allein reiche jedoch nicht aus. Roggenkamp betont, dass die Bevölkerung in gefährdeten Gebieten zwingend wissen muss, wie sie im Notfall richtig reagiert. Die Zukunft des Volkswagen-Werks in Osnabrück ist erneut ungewiss. Nach Berichten plant der israelische Rüstungskonzern Rafael den Aufbau einer Produktionslinie für Iron Dome-Abfangraketen in Indien, obwohl Osnabrück zuvor als deutscher Standort im Gespräch war. Hintergrund sind Widerstände des VW-Großaktionärs Katar. Für die rund 2300 Beschäftigten wächst damit die Sorge um neue Arbeitsplätze nach dem Auslaufen der Fahrzeugproduktion im Jahr 2027. In Osnabrück ist hinter dem Neumarkt ein 220 Meter langer Bauzaun für das Projekt Johanneshöfe zur Freiluftgalerie geworden. Etwa 25 Künstlerinnen und Künstler gestalteten ihn mit Graffiti und Malereien. Laut Lindhorst-Gruppe sollen auf dem 1,54 Hektar großen Areal noch im laufenden dritten Quartal erste Rückbauarbeiten für das neue Innenstadtquartier mit Wohnungen, Handel und Gastronomie beginnen. Weiter mit dem Wetter, Hanna.
2: Danke, Tore. Das Wetter in Osnabrück. Heute ist es angenehm warm bei rund 27 bis 28 Grad. Die Sonne spielt verstecken mit mal lockerem, mal ziemlich dichtem Wolkenteppich. Regen ist kaum ein Thema. Der Wind pustet nur leicht bis mittel, also eher Haar- als Schirmproblem.

0: Morgen ähnlich, wieder um 28 Grad, meist viele Wolken, aber größtenteils trocken. Der Wind bleibt gemütlich unterwegs. Übermorgen dann deutlich frischer mit rund 21 Grad, mehr Wolken und etwas leichtem Regen. Fühlt sich schon fast nach frühem Herbst an.
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2: Schauen wir uns den Verkehr in und um Osnabrück an. Zwischen der Münsterstraße und der A30 bei Ibbenbüren ist die Straße wegen Bauarbeiten komplett gesperrt. Du kommst dort im Moment nicht durch. Ebenfalls bei Ibbenbüren ist die Auffahrt von der B219 auf die Münsterstraße voll gesperrt. Auch hier läuft das über Bauarbeiten. Und in Ibbenbüren zwischen dem Tecklenburger Damm und dem Markweg ist die Strecke auf kurzer Länge komplett dicht. Fahr hier am besten weiträumig über die umliegenden Straßen und pass gut auf dich auf.
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3: Hey, schön, dass du dabei bist. Hier ist Heiko auf Hase Radio, deinem Sender für Osnabrück und ums Dorf herum. Kurz nach drei mit den wichtigsten Infos aus der Welt und von nebenan. Heute schauen wir unter anderem genauer hin. Wandern die Rüstungsarbeitsplätze von Volkswagen Osnabrück nach Indien ab? Und was würde das für unsere Region bedeuten? Bleib dran, wir ordnen das für dich ein. Jetzt aber erstmal ein bisschen Kopfkino für die Ohren. Hier ist Fantasie von Lea und Loon.

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hier bei Hase Radio. Es ist kurz nach 15.12 Uhr. Ich hoffe, dein Dienstag läuft halbwegs entspannt. Weniger entspannt ist gerade die Lage rund um das VW-Werk in Osnabrück. Da gibt's neue Fragezeichen. Eigentlich sollte der israelische Rüstungskonzern Rafael hier Teile für das Luftabwehrsystem Iron Dome bauen lassen. Eine wichtige Perspektive für rund 2300 Jobs nach dem Aus des T-Roc-Cabrios 2027. Jetzt aber plant Rafael wohl eine Produktionslinie für die Iron Dome-Raketen in Indien. Offiziell ist nichts abgesagt, aber in der Belegschaft wachsen natürlich die Sorgen, ob die großen Aufträge und damit Arbeitsplätze am Ende doch ins Ausland wandern. Wir bleiben für dich dran und für den Moment gibt's frische Musik. Hier kommt UMS von Two Colors and Barbs.

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Du bist bei Hase Radio und ich hoffe, dein Dienstag fühlt sich ein bisschen so an wie der Song gerade. Best Day of My Life von Bund und Tom O'Dell. Aber während wir hier gute Musik haben, sieht's woanders leider ganz anders aus. Das Hilfswerk Miserior hat heute die Bundesregierung ziemlich deutlich daran erinnert. Weltweit leiden immer mehr Menschen unter Kriegen, etwa im Nahen Osten, im Sudan oder im Kongo. Und die Zahl derjenigen, die dadurch in den Hunger getrieben werden, hat sich in den letzten Jahren fast verdoppelt. Miserior sagt, wenn wir bei Entwicklungshilfe und Hungerbekämpfung sparen, dann sägen wir genau an den Grundlagen von Frieden und Sicherheit. Militär allein reicht eben nicht. Gedanke zum Mitschwingen, während es mit einem starken Gemeinschaftssong weitergeht. Hier kommen SDP und viele, viele Gäste mit zusammen bei Hase Radio.

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1: Hier ist Hans am Mikrofon mit den lokalen Nachrichten. Der Landkreis Osnabrück hat den Geschwindigkeitsmessplan für die Woche vom 13. bis 19. Juli 2026 veröffentlicht. Geplant sind Kontrollen in Gehrde, Mohr, Berge, DI, Osterkappeln, Mie, Bohmte, DO, Alfhausen, Feier, Bad Essen, SA und Merzen, SO. Zusätzliche Messungen sind jederzeit möglich. Bitte fahren Sie aufmerksam und halten Sie die Geschwindigkeitsbegrenzungen ein. Alle Angaben ohne Gewähr. Hinter dem Neumarkt in Osnabrück ist das Areal der künftigen Johanneshöfe jetzt von einem bunt gestalteten Bauzaun umgeben. Unter Leitung von Alexei Eisner und Mike Beermann machten rund 25 Künstlerinnen und Künstler daraus eine Freiluftgalerie. Projektentwickler Lindhorst Gruppe will noch im laufenden dritten Quartal mit Rückbauarbeiten beginnen. Auf dem Gelände soll ein neues Innenstadtquartier mit Wohnungen, Gastronomie, Handel und Parkmöglichkeiten entstehen. Die Stadt sieht darin ein wichtiges Aufbruchssignal für den Neumarkt. Der israelische Rüstungskonzern Rafael plant laut Medien eine Produktion von Iron Dome-Raketen in Indien. Zuvor war das Volkswagen-Werk Osnabrück als Standort für Teile des Systems im Gespräch. Hintergrund sind dem Vernehmen nach Einwände des Großaktionärs Katar gegen eine Zusammenarbeit von Volkswagen mit Rafael. Für die rund 2300 Beschäftigten in Osnabrück wächst damit die Unsicherheit, ob nach dem Auslaufen der Fahrzeugproduktion neue Rüstungsaufträge und damit Arbeitsplätze wegfallen. Das waren die Meldungen aus unserer Region.

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1: Am 14.07.1982, heute vor 44 Jahren, lief in The Empire Leicester Square in London ein Film an, der Rockgeschichte und Kino auf eine Art verpflanzte, die man so noch nie gesehen hatte. Pink Floyd, The Wall. Roger Waters, der Kopf hinter dem Konzept, schrieb das Drehbuch. Alan Parker setzte diese verstörende Vision filmisch um. Gerald Scarfe lieferte die Albtraum-Animationen mit den marschierenden Hämmern. Und Bob Geldof stand als der gebrochene Protagonist Pink im Zentrum eines Films, der mehr Seelen-OP als Stadionkonzert war. Auf der Premiere saßen nicht

nur Waters, David Gilmour und Nick Mason, sondern auch Kollegen wie Pete Townshend, Sting, Andy Summers und Roger Taylor. Ein Who's Who der 80er Rockwelt, das Ereignis als kulturelles Statement bestätigte. Die Bilder blieben. Schuld und Schule, Mauern und Monstrositäten, Szenen, die das Album zu einem eigenen filmischen Universum aufblähten. Die Rechnung ging auf. Der Film spielte rund 22 Millionen Dollar ein, hielt sich lange in den Kinos und gewann 2 BAFTAs. Kein bloßes Fan-Extra, sondern Anerkennung vom Film-Establishment. Wirkung? Die Wall zeigte, wie ein Konzeptalbum zur Filmikone werden kann. Es setzte Standards für visuelle Erzähllust in der Rockwelt und machte deutlich, dass Musik und Kino gemeinsam wahre Narrative formen können. Gleichzeitig spiegelte die Produktion interne Spannungen. Waters Autorenschaft prägte das Projekt, während die Banddynamik sich veränderte. Heute, wenn die Hämmer noch in der Erinnerung klopfen, bleibt The Wall ein Lehrstück in Isolation, Größe und künstlerischem Wagemut. Ein Film, der nicht nur hörbar, sondern sichtbar verwundet hat. Another Brick in the Wall, Part 2.

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1: If you meant, say hello to Thor for me. Grüß Thor von mir. Sag Thor von mir hallo. Die Ukraine intensiviert ihre Angriffe tief im russischen Hinterland auf Ölraffinerien und Schiffe im Asowschen Meer. Nach ukrainischen Angaben wurden mehrere Tanker und Frachtschiffe getroffen, was Stromausfälle auf der Krim zur Folge habe. Russland spricht von Terrorismus und sucht nach alternativen Exportrouten. Gleichzeitig beschießt Moskau weiter die Ukraine, darunter ein ziviles Schiff nahe Odessa. Angaben beider Seiten sind derzeit nicht unabhängig überprüfbar. Die Zukunft des Volkswagen-Werks in Osnabrück ist erneut ungewiss. Nach Berichten plant der israelische Rüstungskonzern Rafael den Aufbau einer Produktionslinie für Iron Dome-Abfangraketen in Indien, obwohl Osnabrück zuvor als deutscher Standort im Gespräch war. Hintergrund sind Widerstände des VW-Großaktionärs Katar. Für die rund 2300 Beschäftigten wächst damit die Sorge um neue Arbeitsplätze nach dem Auslaufen der Fahrzeugproduktion im Jahr 2027. In Osnabrück ist hinter dem Neumarkt ein 220 Meter langer Bauzaun für das Projekt Johanneshöfe zur Freiluftgalerie geworden. Etwa 25 Künstlerinnen und Künstler gestalteten ihn mit Graffiti und Malereien. Laut Lindhorst-Gruppe sollen auf dem 1,54 Hektar großen Areal noch im laufenden dritten Quartal erste Rückbauarbeiten für das neue Innenstadtquartier mit Wohnungen, Handel und Gastronomie beginnen.
2: Danke, Tore. Das Wetter in Osnabrück. Heute ist es angenehm warm bei rund 27 bis 28 Grad. Die Sonne spielt verstecken mit mal lockerem, mal ziemlich dichtem Wolkenteppich. Regen ist kaum ein Thema. Der Wind pustet nur leicht bis mittel, also eher Haar- als Schirmproblem. Morgen ähnlich, wieder um 28 Grad, meist viele Wolken, aber größtenteils trocken. Der Wind bleibt gemütlich unterwegs. Übermorgen dann deutlich frischer mit rund 21 Grad, mehr Wolken und etwas leichtem Regen. Fühlt sich schon fast nach frühem Herbst an.
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3: Ein Blick auf den Verkehr in und um Osnabrück. Rund um Ibbenbüren hast du gleich mehrere Sperrungen. Zwischen der Münsterstraße und der A30 bei Ibbenbüren ist

0: die Straße wegen Bauarbeiten komplett gesperrt. Auch zwischen der Abfahrt der Bundesstraße 219 und der Münsterstraße in Ibbenbüren kommst du wegen Bauarbeiten nicht durch. Zusätzlich ist zwischen dem Markweg und dem Tecklenburger Damm in Ibbenbüren die Straße voll gesperrt. Plan dir am besten etwas mehr Zeit ein und umfahr die Bereiche weiträumig. Gute und sichere Fahrt dir.
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2: Moin aus dem Hase Feierabendstudio. Ich bin Heiko und begleite dich in den Feierabend. Schön, dass du dabei bist. Wir schauen gleich auf ein Thema, das viele unterschätzen. Experten warnen, dass in vielen Regionen die Erfahrung mit Hochwasser fehlt. Was das für uns hier in Osnabrück und im Umland bedeutet, klären wir nachher ausführlich. Jetzt wird's erstmal musikalisch. Hier kommt für dich Your Love im Diplo-Remix. The Outfield und Diplo auf Hase Radio.

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Das war Beautiful Odyssey von You Not Us und Cascada hier bei Hase Radio. 16.20 Uhr. Ich hoffe, dein Dienstag plätschert entspannter dahin als die A bei Hochwasser. Im Ahrtal kämpfen die Leute nämlich immer noch darum, ihre Heimat nicht zu verlieren, fast 5 Jahre nach der Flut. Das Problem? Viele Orte liegen genau da, wo der Fluss im Ernstfall eigentlich Platz bräuchte. Komplett zurückbauen, sagt der Geograf Thomas Roggenkamp von der Uni Bonn, unrealistisch. Also, wie schützen wir die Menschen am besten? Mit Klimawandel gibt's mehr Starkregen, mehr extreme Hochwasser. Sensoren an kleinen Bächen, bessere Frühwarnsysteme, Rückhaltebecken, alles wichtig. Aber genauso wichtig, dass jede und jeder weiß, was im Notfall zu tun ist. Wir bleiben für dich dran. Und jetzt für dich, Samira und Jazik mit Allein da im Radio Edit. 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

Love You More bei Hase Radio. Und es ist genau 16.28 Uhr. Schön, dass du dabei bist an diesem Dienstagnachmittag. Während wir hier entspannt Musik hören, knirscht's gerade ziemlich im Getriebe der Weltwirtschaft. Räder schlagen Alarm, weil die Straße von Hormus, eine der wichtigsten Seewege überhaupt, unsicherer wird. Da fahren die Tanker durch, die Öl, Gas, Lebensmittel und Medikamente bringen, also Dinge, die am Ende auch bei uns im Supermarktregal oder an der Zapfsäule landen. US-Präsident Donald Trump will sogar eine Art Maut für die Durchfahrt einführen. Forschende sagen, schon die Unsicherheit sorgt für schwankende Ölpreise und macht Investitionen schwer planbar. Wir behalten das im Blick. Für dich kommt jetzt aber erstmal was fürs Herz. Hier ist Leonie mit Don't Worry auf Hase Radio.

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1: Hier ist Hans mit den aktuellen Meldungen aus der Region. Willkommen zu den Lokalnachrichten. Im Juni wurde in Bramsche während des Urlaubs eine Familie Opfer eines Einbruchs. Die Täter kappten die Überwachungskameras, verwüsteten das Haus, ließen in der Küche Wasser laufen und überfluteten auch den Keller, wodurch hoher Sachschaden entstand. Zudem stahlen sie Elektronikgeräte, Zigaretten und Alkohol. Die Familie warnt andere Urlauber, Häuser bestmöglich zu sichern und ruft Betroffene zu Erfahrungsberichten auf, um gemeinsam für mehr Sicherheit in Bramsche zu sorgen. Die Polizei ermittelt. Der Landkreis Osnabrück hat den Geschwindigkeitsmessplan für die Woche vom 13. bis 19. Juli 2026 veröffentlicht. Geplant sind Kontrollen in Gehrde, Moh, Berge, DI, Osterkappeln, Mie, Bohmte, DO, Alfhausen, FR, Bad Essen, SA und Merzen so. Zusätzliche Messungen sind jederzeit möglich. Bitte fahren Sie aufmerksam und halten Sie die Geschwindigkeitsbegrenzungen ein. Alle Angaben ohne Gewähr. Hinter dem Neumarkt in Osnabrück ist das Areal der künftigen Johannishöfe jetzt von einem bunt gestalteten Bauzaun umgeben. Unter Leitung von Alexei Eisner und Mike Beermann machten rund 25 Künstlerinnen und Künstler daraus eine Freiluftgalerie. Projektentwickler Lindhorst Gruppe will noch im laufenden dritten Quartal mit Rückbauarbeiten beginnen. Auf dem Gelände soll ein neues Innenstadtquartier mit Wohnungen, Gastronomie, Handel und Parkmöglichkeiten entstehen. Die Stadt sieht darin ein wichtiges Aufbruchssignal für den Neumarkt. Soweit die Meldungen aus ihrer Region.

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1: Hallo, ich bin Tore. 5 Jahre nach der Flutkatastrophe im Ahrtal mit mehr als 180 Toten ist der Wiederaufbau weiter nicht abgeschlossen. In Bad Neuenahr-Ahrweiler wird heute mit einer Gedenkveranstaltung erinnert, zu der Ministerpräsident Gordon Schnieder Bundeskanzler Friedrich Merz erwartet. Laut SWR stocken viele Schutzprojekte, Forschende und Kommunalpolitiker fordern mehr Raum für die Ahr und flexiblere Finanzierung. In Osnabrück ist hinter dem Neumarkt ein 220 Meter langer Bauzaun für das Projekt Johanneshöfe zur Freiluftgalerie geworden. Etwa 25 Künstlerinnen und Künstler gestalteten ihn mit Graffiti und Malereien. Laut Lindhorst-Gruppe sollen auf dem 1,54 Hektar großen Areal noch im laufenden dritten Quartal erste Rückbauarbeiten für das neue Innenstadtquartier mit Wohnungen, Handel und Gastronomie beginnen. Die Zukunft des Volkswagen-Werks in Osnabrück ist erneut ungewiss. Nach Berichten plant der israelische Rüstungskonzern Rafael den Aufbau einer Produktionslinie für Iron Dome-Abfangraketen in Indien, obwohl Osnabrück zuvor als deutscher Standort im Gespräch war. Hintergrund sind Widerstände des VW-Großaktionärs Katar. Für die rund 2300 Beschäftigten wächst damit die Sorge um neue Arbeitsplätze nach dem Auslaufen der Fahrzeugproduktion im Jahr 2027.
2: Danke, Tore. Das Wetter in Osnabrück. Heute ist es angenehm warm bei rund 27 bis 28 Grad. Die Sonne spielt verstecken mit mal lockerem, mal ziemlich dichtem Wolkenteppich. Regen ist kaum ein Thema. Der Wind pustet nur leicht bis mittel, also eher Haar- als Schirmproblem. Morgen ähnlich, wieder um 28 Grad, meist viele Wolken, aber größtenteils trocken. Der Wind bleibt gemütlich unterwegs. Übermorgen dann deutlich frischer mit rund 21 Grad, mehr Wolken und etwas leichtem Regen. Fühlt sich schon fast nach frühem Herbst an.
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3: Ein Blick auf den Verkehr in und um Osnabrück. Zwischen der Münsterstraße und der A30 bei Ibbenbüren ist die Strecke wegen Bauarbeiten komplett gesperrt. Ebenfalls gesperrt ist die Verbindung zwischen der B219 Abfahrt 11B und der Münsterstraße bei Ibbenbüren, auch hier wegen Bauarbeiten. Außerdem kommst du zwischen dem Tecklenburger Damm und dem Markweg bei Ibbenbüren im Bereich der Kreisstraße 44 gar nicht durch. Die Straße ist dort voll gesperrt. Fahr am besten weiträumig über die umliegenden Hauptstraßen und pass gut auf dich auf.
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4: Schön, dass du zum Feierabend bei Hase Radio eingeschaltet hast. Deinem Sender für Osnabrück und das ganze Umland. Ich bin Heiko und halte dich jetzt auf dem Laufenden mit den wichtigsten

Nachrichten aus der Welt und natürlich mit Geschichten von hier vor der Haustür. Heute schauen wir unter anderem auf die heftigen Hagelstürme im Norden. Der DWD warnt da vor weiteren Unwettern. Gleich mehr dazu. Jetzt gibt's erstmal Musik. Hier sind David Guetta und Sia mit Beautiful People.

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0: Hier zum Beispiel.
1: Kairos Power aus Kalifornien mit Werk in Albuquerque baut in Oak Ridge, Tennessee, den ersten modernen US-Kernreaktor. Hermes 2 startet 2030 für Googles zwei Rechenzentren im Raum Tennessee und Alabama.
0: Kairos entwickelt seit über 10 Jahren mit der US-Aufsichtsbehörde kleine, modulare, flüssigsalzgekühlte Reaktoren unter Umgebungsdruck. Dies verhindert Hochdruckexplosionen wie 2011 im Reaktor 2 des Kernkraftwerks Fukushima.
1: Man nutzt mohnsamengroßen Triso-Brennstoff. Urankern mit Tricarbonschicht inklusive

0: Keramik und Graphit. Regierungen der USA und Großbritanniens entwickeln ihn seit 1960. Ängste nach Tschernobyl und Three Mile Island blockierten die Forschung.
1: Nach dem arabischen Ölembargo der 70er bauten Japan und Frankreich zwei der vier größten Atomflotten. Laut Uraninvestor Rick Rule speichert Japan mit Uran in einem einzigen Lagerhaus Energie für 5 Jahre.
0: GNN meldete im Frühjahr Tennessees republikanisches Gesetz HB 1847 mit 50 Megawatt Netzbelastungsgrenze. Google kaufte von Kairos einen 50 Megawatt Reaktor im Tennessee Valley Authority Netz. Amanda Peterson-Corio, Googles Rechenzentrumsenergiechefin, und Mike Laufer, Kairos Präsident, Gründer und Nuklearingenieur, lobten dies.

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Und das war Ed Sheeran mit Camera hier bei Hasa Radio. Es ist 17.23 Uhr. Schön, dass du dabei bist. Wir bleiben kurz ernst. Das katholische Hilfswerk Miserior hat heute die Bundesregierung ziemlich deutlich an den Pranger gestellt. Hauptgeschäftsführer Andreas Frick sagt, die Kriege im Nahen Osten, im Sudan oder im Kongo treiben immer mehr Menschen in den Hunger. Die Zahl habe sich in den letzten Jahren fast verdoppelt. Während Milliarden in Rüstung fließen, wird beim Entwicklungsetat gekürzt. Miserior warnt, wer bei Projekten gegen Armut und Hunger spart, sägt langfristig an der eigenen Sicherheit. Im Jahr 2025 hatte Miserior rund 234 Millionen Euro zur Verfügung und unterstützt über 1600 Partner in mehr als 80 Ländern. Wir drehen die Stimmung jetzt langsam wieder hoch. Hier kommt Sam Smith mit To Be Free bei Hasa Radio.

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1: Hier ist Hans am Mikrofon mit den lokalen Nachrichten. Im Juni wurde in Bramsche während des Urlaubs eine Familie Opfer eines Einbruchs. Die Täter kappten die Überwachungskameras, verwüsteten das Haus, ließen in der Küche Wasser laufen und überfluteten auch den Keller, wodurch hoher Sachschaden entstand. Zudem stahlen sie Elektronikgeräte, Zigaretten und Alkohol. Die Familie warnt andere Urlauber, Häuser bestmöglich zu sichern und ruft Betroffene zu Erfahrungsberichten auf, um gemeinsam für mehr Sicherheit in Bramsche zu sorgen. Die Polizei ermittelt. Der Landkreis Osnabrück hat den Geschwindigkeitsmessplan für die Woche vom 13. bis 19. Juli 2026 veröffentlicht. Geplant sind Kontrollen in Gehrde, Moh, Berge, Dii, Osterkappeln, Mie, Bohmte, Do, Alfhausen, Fähr, Bad Essen, Essa und Merzen. So. Zusätzliche Messungen sind jederzeit möglich. Bitte fahren Sie aufmerksam und halten Sie die Geschwindigkeitsbegrenzungen ein. Alle Angaben ohne Gewähr. Hinter dem Neumarkt in Osnabrück ist das Areal der künftigen Johanneshöfe jetzt von einem bunt gestalteten Bauzaun umgeben. Unter Leitung von Alexei Eisner und Mike Beermann machten rund 25 Künstlerinnen und Künstler daraus eine Freiluftgalerie. Projektentwickler Lindhorst Gruppe will noch im laufenden dritten Quartal mit Rückbauarbeiten beginnen. Auf dem Gelände soll ein neues Innenstadtquartier mit Wohnungen, Gastronomie, Handel und Parkmöglichkeiten entstehen. Die Stadt sieht darin ein wichtiges Aufbruchssignal für den Neumarkt. Soweit die Meldungen aus ihrer Region.

Börseradio, 17.44 Uhr und das war Run Free von Michael Patrick Kelly. Passt eigentlich ganz gut zu unserem Thema, denn frei und jung bleiben wollen wir alle, aber Europa wird älter. Nach einer neuen Studie wird die Bevölkerung in der EU so um 2029 ihren Höchststand erreichen. Etwa 453 Millionen Menschen. Und dann langsam schrumpfen, bis auf knapp 400 Millionen im Jahr 2100. Vor allem die Altersstruktur kippt. Aus jedem Fünften ist bis zur Mitte des Jahrhunderts ungefähr jeder Dritte über 65. Das heißt, weniger Arbeitskräfte, mehr Druck auf Renten und Pflege. Die EU setzt auf mehr Produktivität, weniger Arbeitslosigkeit und gezielte Einwanderung, um das abzufedern. Du hörst Hase Radio am Dienstagabend und jetzt für dich Tate McRae mit Just Keep Watching.

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1: Tore am Mikrofon, hallo. Frankreich hat in Paris seinen Nationalfeiertag mit der größten Militärparade der Amtszeit von Präsident Emmanuel Macron begangen. Fast 6.800 Soldatinnen und Soldaten demonstrierten die seit 2017 verdoppelten Verteidigungsausgaben. Im Mittelpunkt stand die Solidarität mit der Ukraine, mit 500 Soldaten der Koalition der Willigen, gemeinsamen Flugstaffeln und Ehrengast Volodymyr Zelensky. In Osnabrück ist hinter dem Neumarkt ein 220 Meter langer Bauzaun für das Projekt Johanneshöfe zur Freiluftgalerie geworden. Etwa 25 Künstlerinnen und Künstler gestalteten ihn mit Graffiti und Malereien. Laut Lindhorst-Gruppe sollen auf dem 1,54 Hektar großen Areal noch im laufenden dritten Quartal erste Rückbauarbeiten für das neue Innenstadtquartier mit Wohnungen, Handel und Gastronomie beginnen. Die Zukunft des Volkswagen-Werks in Osnabrück ist erneut ungewiss. Nach Berichten plant der israelische Rüstungskonzern Rafael den Aufbau einer Produktionslinie für Iron Dome-Abfangraketen in Indien, obwohl Osnabrück zuvor als deutscher Standort im Gespräch war. Hintergrund sind Widerstände des VW-Großaktionärs Katar. Für die rund 2300 Beschäftigten wächst damit die Sorge um neue Arbeitsplätze nach dem Auslaufen der Fahrzeugproduktion im Jahr 2027. Das war das Neueste aus der Nachrichtenredaktion. Hanna, was sagt das Wetter?
2: Danke, Tore. Das Wetter in Osnabrück. Jetzt ist's warm und angenehm bei etwa 27 Grad, dazu lockere Wolken mit viel Sonne. Der Wind pustet nur leicht bis mittel, also nichts, was die Frisur ernsthaft gefährdet. Später am Nachmittag wird's zeitweise grauer, bleibt aber trocken. Später am Abend klart es wieder deutlich auf, in der Nacht geht's in den unteren 10er-Bereich runter. Morgen ähnlich. Eher grauer Himmel, Sonne versteckt, um die 28 Grad, trocken, wenig Wind. Übermorgen um 25 Grad mit ein paar kurzen, harmlosen Schauern.
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3: Schauen wir uns den Verkehr in und um Osnabrück an. Zwischen Münsterstraße und der Auffahrt zur A30 bei Ibbenbüren ist die Strecke wegen Bauarbeiten komplett gesperrt. Auch zwischen der Abfahrt der B219 und der Münsterstraße bei Ibbenbüren kommst du wegen Bauarbeiten nicht durch. Dort ist ebenfalls voll gesperrt. Und außerdem ist zwischen Tecklenburger Damm und Markweg bei Ibbenbüren die Straße auf kurzer Strecke voll gesperrt. Fahr da am besten weiträumig außen herum und pass gut auf dich auf.
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4: Moin ihr Lieben, ihr hört Osnachild auf Hase Radio, eurem Sender für Osnabrück und den Landkreis. Gemütlich in den Abend, kurz nach 6. Egal, ob ihr noch im Stau hängt, im Homeoffice ausklingt oder schon auf der Couch schlümmelt. Schön, dass ihr dabei seid, macht's euch bequem, atmet einmal durch. Der Rest des Tages gehört jetzt euch. Für euch kommt jetzt ein echter Klassiker zum Runterkommen. Hier ist Mr. Bojangles von Jerry Walker Jeff und Joe Ely.

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1: Hier ist Hans am Mikrofon mit den lokalen Nachrichten. Im Juni wurde in Bramsche während des Urlaubs eine Familie Opfer eines Einbruchs. Die Täter kappten die Überwachungskameras, verwüsteten das Haus, ließen in der Küche Wasser laufen und überfluteten auch den Keller, wodurch hoher Sachschaden entstand. Zudem stahlen sie Elektronikgeräte, Zigaretten und Alkohol. Die Familie warnt andere Urlauber, Häuser bestmöglich zu sichern und ruft Betroffene zu Erfahrungsberichten auf, um gemeinsam für mehr Sicherheit in Bramsche zu sorgen. Die Polizei ermittelt. Der Landkreis Osnabrück hat den Geschwindigkeitsmessplan für die Woche vom 13. bis 19. Juli 2026 veröffentlicht. Geplant sind Kontrollen in Gehrde, Mohr, Berge, DI, Osterkappeln, Mie, Bohmte, DO, Alfhausen, FR, Bad Essen, SA und Merzen so. Zusätzliche Messungen sind jederzeit möglich. Bitte fahren Sie aufmerksam und halten Sie die Geschwindigkeitsbegrenzungen ein. Alle Angaben ohne Gewähr. Hinter dem Neumarkt in Osnabrück ist das Areal der künftigen Johanneshöfe jetzt von einem bunt gestalteten Bauzaun umgeben. Unter Leitung von Alexei Eisner und Mike Beermann machten rund 25 Künstlerinnen und Künstler daraus eine Freiluftgalerie. Projektentwickler Lindhorst Gruppe will noch im laufenden dritten Quartal mit Rückbauarbeiten beginnen. Auf dem Gelände soll ein neues Innenstadtquartier mit Wohnungen, Gastronomie, Handel und Parkmöglichkeiten entstehen. Die Stadt sieht darin ein wichtiges Aufbruchssignal für den Neumarkt.

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1: Alternative. Hallo, hier ist Tore. Grünen-Politiker Anton Hofreiter und CDU-Außenpolitiker Johannes Volkmann warnen vor einer Deindustrialisierung Deutschlands durch unfairen Wettbewerb aus China und sprechen von einem Verlust von rund 10.000 Industriearbeitsplätzen im Monat. Bundesregierung und Koalition bereiten daher auf EU-Ebene härtere Maßnahmen vor, etwa höhere Ausgleichszölle und Vorteile für europäische Anbieter bei Förderprogrammen. In Osnabrück ist hinter dem Neumarkt ein 220 Meter langer Bauzaun für das Projekt Johanneshöfe zur Freiluftgalerie geworden. Etwa 25 Künstlerinnen und Künstler gestalteten ihn mit Graffiti und Malereien. Laut Lindhorst-Gruppe sollen auf dem 1,54 Hektar großen Areal noch im laufenden dritten Quartal erste Rückbauarbeiten für das neue Innenstadtquartier mit Wohnungen, Handel und Gastronomie beginnen. Die Zukunft des Volkswagen-Werks in Osnabrück ist erneut ungewiss. Nach Berichten plant der israelische Rüstungskonzern Rafael den Aufbau einer Produktionslinie für Iron Dome-Abfangraketen in Indien, obwohl Osnabrück zuvor als deutscher Standort im Gespräch war. Hintergrund sind Widerstände des VW-Großaktionärs Katar. Für die rund 2300 Beschäftigten wächst damit die Sorge um neue Arbeitsplätze nach dem Auslaufen der Fahrzeugproduktion im Jahr 2027.
2: Danke, Tore. Das Wetter in Osnabrück. Jetzt ist's warm und angenehm bei etwa 27 Grad, dazu lockere Wolken mit viel Sonne. Der Wind pustet nur leicht bis mittel, also nichts, was die Frisur ernsthaft gefährdet. Später am Nachmittag wird's zeitweise grauer, bleibt aber trocken. Später am Abend klart es wieder deutlich auf, in der Nacht geht's in den unteren 10er-Bereich runter. Morgen ähnlich, eher grauer Himmel, Sonne versteckt, um die 28 Grad, trocken, wenig Wind. Übermorgen um 25 Grad mit ein paar kurzen, harmlosen Schauern.
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1: Schauen wir uns den Verkehr in und um Osnabrück an. Zwischen Münsterstraße und der Auffahrt zur A30 bei Ibbenbüren ist die Strecke komplett gesperrt wegen Bauarbeiten. Du kommst dort aktuell nicht durch. Außerdem ist zwischen der Abfahrt der B219 und der Münsterstraße bei Ibbenbüren ebenfalls vollgesperrt. Auch hier läuft nichts wegen Bauarbeiten. Und in Ibbenbüren ist zwischen Tecklenburger Damm und Markweg auf rund 100 Metern die Straße komplett dicht. Dort fährst du bitte großräumig außen herum. Komm gut und entspannt an dein Ziel.
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3: Guten Abend, ihr Lieben. Hier ist Heiko auf Hase Radio. Und ihr seid genau richtig bei Osna Chillt, eurer entspannten Abendsendung für Osnabrück und Umgebung. Mach dir es gemütlich, lass den Tag in Ruhe ausklingen. Ich versorge dich mit guter Musik und später natürlich auch mit frischen News aus der Region. Jetzt drehen wir die Lautstärke im Herzen noch ein bisschen auf. Hier kommt für dich Rhythm of My Heart von Rod Stewart.

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Indien. Zuvor war das Volkswagen-Werk Osnabrück als Standort für Teile des Systems im Gespräch. Hintergrund sind dem Vernehmen nach Einwände des Großaktionärs Katar gegen eine Zusammenarbeit von Volkswagen mit Rafael. Für die rund 2300 Beschäftigten in Osnabrück wächst damit die Unsicherheit, ob nach dem Auslaufen der Fahrzeugproduktion neue Rüstungsaufträge und damit Arbeitsplätze wegfallen. Im Juni wurde in Bramsche während des Urlaubs eine Familie Opfer eines Einbruchs. Die Täter kappten die Überwachungskameras, verwüsteten das Haus, ließen in der Küche Wasser laufen und überfluteten auch den Keller, wodurch hoher Sachschaden entstand. Zudem stahlen sie Elektronikgeräte, Zigaretten und Alkohol. Die Familie warnt andere Urlauber, Häuser bestmöglich zu sichern und ruft Betroffene zu Erfahrungsberichten auf, um gemeinsam für mehr Sicherheit in Bramsche zu sorgen. Die Polizei ermittelt. Der Landkreis Osnabrück hat den Geschwindigkeitsmessplan für die Woche vom 13. bis 19. Juli 2026 veröffentlicht. Geplant sind Kontrollen in Gerde, Mo, Berge, DI, Osterkappeln, Mi, Bohmte, DO, Alfhausen, FR, Bad Essen, SA und Merzen, so. Zusätzliche Messungen sind jederzeit möglich. Bitte fahren Sie aufmerksam und halten Sie die Geschwindigkeitsbegrenzungen ein. Alle Angaben ohne Gewähr. Damit sind Sie hier aus der Region wieder bestens informiert.

A Day in Rock History mit Tore Laufenberg. Am 14.07.1967, heute vor 59 Jahren, rollte The Who zum Start ihrer ersten großen Nordamerika-Tour in Portland auf. Memorial Coliseum, Support für Herman's Hermits, ein Paket von 55 Daten. Nur Wochen nachdem sie beim Monterey Pop Festival die Bühne geplättet hatten, standen Pete Townshend, Roger Daltrey, John Entwistle und Keith Moon wieder auf fremdem Boden und spielten sich Stück für Stück in die amerikanische Öffentlichkeit. Es war eine merkwürdige Zwischenzeit. Keine Headliner, aber auch nicht mehr die reine Pop-Begleitband der British Invasion. Townshends Songs waren schon voll auf Kante, Daltreys Stimme riss Löcher ins Hallenlicht, Entwistle und Moon sorgten für den Unterbau, der später ganze Arenen zum Vibrieren bringen sollte. In einem Support-Set zwischen bravem Beat und den Erwartungen des Publikums zeigte sich die Band als Vorbote einer lauteren, roheren Rock-Ästhetik. Diese Tour war keine endgültige Zäsur, eher das Schmirgelpapier, das ihre Kanten schärfte. Sie baute die amerikanische Fanbasis auf, formte die Live-Perfektion, die später zum Mythos von Zerstörung und Lautstärke werden sollte. Wenn man zurückblickt, erkennt man hier den Moment, in dem aus einem britischen Export ein amerikanisches Live-Phänomen wuchs. Und jetzt, um diesen Moment in Sound zu übersetzen, The Who, We Won't Get Fooled Again.

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2: Neuigkeiten zu Tore. Hallo? News about Tore? Grünen-Politiker Anton Hofreiter und CDU-Außenpolitiker Johannes Volkmann warnen vor einer Deindustrialisierung Deutschlands durch unfairen Wettbewerb aus China und sprechen von einem Verlust von rund 10.000 Industriearbeitsplätzen im Monat. Bundesregierung und Koalition bereiten daher auf EU-Ebene härtere Maßnahmen vor, etwa höhere Ausgleichszölle und Vorteile für europäische Anbieter bei Förderprogrammen. In Osnabrück ist hinter dem Neumarkt ein 220 Meter langer Bauzaun für das Projekt Johannishöfe zur Freiluftgalerie geworden. Etwa 25 Künstlerinnen und Künstler gestalteten ihn mit Graffiti und Malereien. Laut Lindhorst-Gruppe sollen auf dem 1,54 Hektar großen Areal noch im laufenden dritten Quartal erste Rückbauarbeiten für das neue Innenstadtquartier mit Wohnungen, Handel und Gastronomie beginnen. Die Zukunft des Volkswagen-Werks in Osnabrück ist erneut ungewiss. Nach Berichten plant der israelische Rüstungskonzern Rafael den Aufbau einer Produktionslinie für Iron Dome-Abfangraketen in Indien, obwohl Osnabrück zuvor als deutscher Standort im Gespräch war. Hintergrund sind Widerstände des VW-Großaktionärs Katar. Für die rund 2300 Beschäftigten wächst damit die Sorge um neue Arbeitsplätze nach dem Auslaufen der Fahrzeugproduktion im Jahr 2027.
3: Danke, Tore. Das Wetter in Osnabrück. Jetzt ist's warm und angenehm bei etwa 27 Grad, dazu lockere Wolken mit viel Sonne. Der Wind pustet nur leicht bis mittel, also nichts, was die Frisur ernsthaft gefährdet. Später am Nachmittag wird's zeitweise grauer, bleibt aber trocken. Später am Abend klart es wieder deutlich auf, in der Nacht geht's in den unteren 10er Bereich runter. Morgen ähnlich, eher grauer Himmel, Sonne versteckt, um die 28 Grad, trocken, wenig Wind. Übermorgen um 25 Grad mit ein paar kurzen, harmlosen Schauern.
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4: Die Verkehrsnachrichten rund um Osnabrück. Zwischen Münsterstraße und der Auffahrt zur A30 bei Ibbenbüren kommst du wegen einer Vollsperrung durch Baustelle im Moment nicht durch. Such dir dort am besten frühzeitig eine andere Strecke. Ebenfalls bei Ibbenbüren ist die Verbindung von der B219 Abfahrt 11b zur Münsterstraße voll gesperrt. Auch hier musst du ausweichen. Und in Ibbenbüren ist außerdem die kurze Verbindung zwischen Markweg und Tecklenburger Damm komplett gesperrt. Fahr dort bitte besonders aufmerksam und folg den ausgeschilderten Umleitungen. Gute Fahrt dir!
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5: Guten Abend, ihr Lieben, hier ist Heiko auf Hase Radio und ihr hört Osna Chillt, eure entspannte Feierabendshow für Osnabrück und das Umland. Schön, dass ihr dabei seid. Macht's euch gemütlich, lasst den Tag hinter euch. Ich begleite euch durch den Abend mit viel Musik und später natürlich auch den wichtigsten Nachrichten von hier aus der Region. Jetzt wird's erstmal richtig klassisch und gefühlvoll. Hier kommt Cold Cold Heart von Lee Jerry Lewis.

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1: Das Neueste. Hier ist Tore. Hallo. Die Stadt München schränkt wegen anhaltender Trockenheit und gestiegenem Wasserverbrauch die Nutzung ein. Eine Allgemeinverfügung verbietet unter anderem das Waschen von Fahrzeugen außerhalb von Waschanlagen, Privatpools, das Bewässern von Rasenflächen und das Abpumpen aus Gewässern. Die Regeln gelten sofort bis 1. August. Verstöße können bis zu 50.000 Euro kosten. In Osnabrück hat die Feuerwehr am frühen Dienstagabend einen Kellerbrand in einem Mehrfamilienhaus an der Nobbenburger Straße gelöscht, direkt gegenüber der Hauptfeuerwache. Anwohner hatten Rauch bemerkt und den Notruf gewählt. Im Keller entdeckten die Einsatzkräfte ein Glutnest in einem Sack mit Holzpellets. Verletzt wurde niemand, der Sachschaden blieb gering. In Osnabrück ist hinter dem Neumarkt ein 220 Meter langer Bauzaun für das Projekt Johanneshöfe zur Freiluftgalerie geworden. Etwa 25 Künstlerinnen und Künstler gestalteten ihn mit Graffiti und Malereien. Laut Lindhorst-Gruppe sollen auf dem 1,54 Hektar großen Areal noch im laufenden dritten Quartal erste Rückbauarbeiten für das neue Innenstadtquartier mit Wohnungen, Handel und Gastronomie beginnen.
2: Danke, Tore. Das Wetter in Osnabrück. Jetzt ist's warm und angenehm bei etwa 27 Grad, dazu lockere Wolken mit viel Sonne. Der Wind pustet nur leicht bis mittel, also nichts, was die Frisur ernsthaft gefährdet. Später am Nachmittag wird's zeitweise grauer, bleibt aber trocken. Später am Abend klart es wieder deutlich auf, in der Nacht geht's in den unteren Zehnerbereich runter. Morgen ähnlich, eher grauer Himmel, Sonne versteckt, um die 28 Grad, trocken, wenig Wind. Übermorgen um 25 Grad mit ein paar kurzen, harmlosen Schauern.
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3: Die Verkehrsnachrichten rund um Osnabrück. In Ibbenbüren hast du rund um die Münsterstraße die B219 in beide Richtungen dicht. Zwischen der Abfahrt 11B und der A30 ist die Strecke jeweils wegen Bauarbeiten voll gesperrt. Such dir hier am besten frühzeitig eine andere Route. Außerdem ist in Ibbenbüren der kurze Abschnitt zwischen Markweg und Tecklenburger Damm vollgesperrt. Fahr hier bitte aufmerksam und nutz die ausgeschilderten Umleitungen. Gute und sichere Fahrt dir!
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4: Guten Abend, ihr Lieben, hier ist Heiko auf Hase Radio. Osna chillt am Abend. Schön, dass ihr mit uns in den Feierabend gleitet. Egal, ob ihr noch im Auto sitzt, auf dem Sofa lümmelt oder in der Küche am Rumwerkeln seid. Mach's dir gemütlich, lass den Tag einfach hinter dir. Die Musik übernehmen wir. Und jetzt gibt's was Klassisches für die Ohren. Hier sind Dire Straits mit Calling Elvis. Viel Spaß!

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2: If you mean Thor is with me and greeting Thor is by me, hallo, or Thor is mit mir, hallo. Nach US-Luftangriffen auf Ziele im Iran ist es in der Golfregion zu iranischen Vergeltungsangriffen gekommen. Die Straße von Hormus, eine der wichtigsten Schifffahrtsrouten, gilt de facto als blockiert. Laut Behörden wurden über Bahrain Luftangriffe abgefangen, in omanischen Gewässern zwei Öltanker beschossen, ein indischer Seemann getötet und mehrere verletzt. Golfstaaten fordern einen sicheren Handelsweg. In Osnabrück hat die Feuerwehr am frühen Dienstagabend einen Kellerbrand in einem Mehrfamilienhaus an der Nobbenburger Straße gelöscht, direkt gegenüber der Hauptfeuerwache. Anwohner hatten Rauch bemerkt und den Notruf gewählt. Im Keller entdeckten die Einsatzkräfte ein Glutnest in einem Sack mit Holzpellets. Verletzt wurde niemand, der Sachschaden blieb gering. In Osnabrück ist hinter dem Neumarkt ein 220 Meter langer Bauzaun für das Projekt Johanneshöfe zur Freiluftgalerie geworden. Etwa 25 Künstlerinnen und Künstler gestalteten ihn mit Graffiti und Malereien. Laut Lindhorst-Gruppe sollen auf dem 1,54 Hektar großen Areal noch im laufenden dritten Quartal erste Rückbauarbeiten für das neue Innenstadtquartier mit Wohnungen, Handel und Gastronomie beginnen.
3: Danke, Tore. Das Wetter in Osnabrück. Jetzt ist's warm und angenehm bei etwa 27 Grad, dazu lockere Wolken mit viel Sonne. Der Wind pustet nur leicht bis mittel, also nichts, was die Frisur ernsthaft gefährdet. Später am Nachmittag wird's zeitweise grauer, bleibt aber trocken. Später am Abend klart es wieder deutlich auf, in der Nacht geht's in den unteren 10er-Bereich runter. Morgen ähnlich, eher grauer Himmel, Sonne versteckt, um die 28 Grad, trocken, wenig Wind. Übermorgen um 25 Grad mit ein paar kurzen, harmlosen Schauern.
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4: Die Verkehrsnachrichten rund um Osnabrück. Zwischen Münsterstraße und der Autobahn bei Ibbenbüren ist die Strecke wegen Bauarbeiten voll gesperrt. Du kommst dort im Moment gar nicht durch. Ebenfalls bei Ibbenbüren ist die Verbindung von der B219 Abfahrt 11b zur Münsterstraße komplett dicht. Auch hier sorgt eine Baustelle für eine Vollsperrung. Außerdem ist der kurze Abschnitt zwischen Tecklenburger Damm und Markweg bei Ibbenbüren voll gesperrt. Fahr da am besten weiträumig außen herum und komm sicher an dein Ziel.
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5: Moin Osnabrück, moin Landkreis. Hier ist Heiko auf Hase Radio. Du bist in der Since Ladies Night. Frisch nach 10 bis Mitternacht an deiner Seite. Mach's dir gemütlich, lass den Tag abperlen. Ich sorg für den Soundtrack. Und jetzt wird's richtig geschmeidig. Hier kommt für dich Chaka Khan mit einem absoluten Klassiker. I feel for you. Laut machen.

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2: Neuigkeiten zu Tore. Hallo? Nach US-Luftangriffen auf Ziele im Iran ist es in der Golfregion zu iranischen Vergeltungsangriffen gekommen. Die Straße von Hormus, eine der wichtigsten Schifffahrtsrouten, gilt de facto als blockiert. Laut Behörden wurden über Bahrain Luftangriffe abgefangen, in omanischen Gewässern zwei Öltanker beschossen, ein indischer Seemann getötet und mehrere verletzt. Golfstaaten fordern einen sicheren Handelsweg. In Osnabrück hat die Feuerwehr am frühen Dienstagabend einen Kellerbrand in einem Mehrfamilienhaus an der Nobbenburger Straße gelöscht, direkt gegenüber der Hauptfeuerwache. Anwohner hatten Rauch bemerkt und den Notruf gewählt. Im Keller entdeckten die Einsatzkräfte ein Glutnest in einem Sack mit Holzpellets. Verletzt wurde niemand, der Sachschaden blieb gering. In Osnabrück ist hinter dem Neumarkt ein 220 Meter langer Bauzaun für das Projekt Johannishöfe zur Freiluftgalerie geworden. Etwa 25 Künstlerinnen und Künstler gestalteten ihn mit Graffiti und Malereien. Laut Lindhorst-Gruppe sollen auf dem 1,54 Hektar großen Areal noch im laufenden dritten Quartal erste Rückbauarbeiten für das neue Innenstadtquartier mit Wohnungen, Handel und Gastronomie beginnen.
3: Danke, Tore. Das Wetter in Osnabrück. Jetzt ist's warm und angenehm bei etwa 27 Grad, dazu lockere Wolken mit viel Sonne. Der Wind pustet nur leicht bis mittel, also nichts, was die Frisur ernsthaft gefährdet. Später am Nachmittag wird's zeitweise grauer, bleibt aber trocken. Später am Abend klart es wieder deutlich auf, in der Nacht geht's in den unteren 10er-Bereich runter. Morgen ähnlich, eher grauer Himmel, Sonne versteckt, um die 28 Grad, trocken, wenig Wind. Übermorgen um 25 Grad mit ein paar kurzen, harmlosen Schauern.
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4: Ein Blick auf den Verkehr in und um Osnabrück. Zwischen Münsterstraße und der Autobahn bei Ebenbüren kommst du wegen einer Vollsperrung durch Baustelle im Moment gar nicht durch. Auch die Strecke zwischen der Abfahrt der Bundesstraße in Richtung Münsterstraße bei Ebenbüren ist komplett dicht. Hier geht ebenfalls nichts mehr wegen Bauarbeiten. Und in Ebenbüren ist außerdem die Verbindung zwischen Markweg und Tecklenburger Damm voll gesperrt. Fahr am besten weiträumig außenrum und komm sicher an. Gute Fahrt dir.
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5: Guten Abend, ihr Nachtschwärmer, hier ist Heiko auf Hase Radio. Willkommen zur Since Ladies Night, eurer Begleitung bis Mitternacht für Osnabrück und die ganze Region. Mach's dir gemütlich, leg die Füße hoch. Wir servieren dir jetzt feinsten Soul für die späte Stunde. Hier kommt für dich Joyce Sims mit Come Into My Life. Dreh ein bisschen lauter,

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Guten Abend, ihr Nachtschwärmer. Die Nacht ist ja die Zeit für Träume, Gedanken und auch natürlich die besten Songs, die unsere Playlist so zu bieten hat. Lasst uns gemeinsam diese besonderen Stunden genießen. Damit sage ich einen guten Abend zusammen. Ihr hört Hase Radio.

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Guten Abend, ihr Nachtschwärmer. Die Welt wird stiller, doch hier bleibt's definitiv laut. Entspannt euch, träumt bereits ein bisschen oder genießt einfach die Klänge der Nacht. Hase Radio ist für euch da, auch wenn's draußen schon dunkel ist.

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1: Alternativen je nach Bedeutung. Nach US-Luftangriffen auf Ziele im Iran ist es in der Golfregion zu iranischen Vergeltungsangriffen gekommen. Die Straße von Hormuz, eine der wichtigsten Schifffahrtsrouten, gilt de facto als blockiert. Laut Behörden wurden über Bahrain Luftangriffe abgefangen, in omanischen Gewässern zwei Öltanker beschossen, ein indischer Seemann getötet und mehrere verletzt. Golfstaaten fordern einen sicheren Handelsweg. In Osnabrück hat die Feuerwehr am frühen Dienstagabend einen Kellerbrand in einem Mehrfamilienhaus an der Nobbenburger Straße gelöscht, direkt gegenüber der Hauptfeuerwache. Anwohner hatten Rauch bemerkt und den Notruf gewählt. Im Keller entdeckten die Einsatzkräfte ein Glutnest in einem Sack mit Holzpellets. Verletzt wurde niemand, der Sachschaden blieb gering. In Osnabrück ist hinter dem Neumarkt ein 220 Meter langer Bauzaun für das Projekt Johannishöfe zur Freiluftgalerie geworden. Etwa 25 Künstlerinnen und Künstler gestalteten ihn mit Graffiti und Malereien. Laut Lindhorst-Gruppe sollen auf dem 1,54 Hektar großen Areal noch im laufenden dritten Quartal erste Rückbauarbeiten für das neue Innenstadtquartier mit Wohnungen, Handel und Gastronomie beginnen. Soweit die Nachrichten. Hanna, was macht das Wetter?
2: Danke, Tore. Das Wetter in Osnabrück. Aktuell sternklar bei rund 19 Grad, der Wind ist nur ein laues Lüftchen. In der Nacht bleibt es meist klar und trocken, bis zum Morgen kühlt es gemütlich auf etwa 16 Grad ab. Heute tagsüber viel Sonne, nur harmlose Wölkchen und trockene Verhältnisse bei um die 28 Grad, dazu ein schwacher bis höchstens leicht zickiger Wind. Morgen bis knapp 29 Grad, zwischendurch Sonne, lokal kräftige Gewitter möglich. Übermorgen um 27 Grad, mehr Wolken, kurze Schauer, dazwischen freundliche Abschnitte.
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3: Die Verkehrsnachrichten rund um Osnabrück. Zwischen Münsterstraße und der A30 bei Ibbenbüren ist die Strecke wegen Bauarbeiten komplett gesperrt. Ebenfalls bei Ibbenbüren, zwischen der Abfahrt 11B der B219 und der Münsterstraße, ist die Straße wegen Bauarbeiten voll gesperrt. Du kommst dort im Moment gar nicht durch. Und in Ibbenbüren selbst ist die Verbindung zwischen Tecklenburger Damm und Markweg voll gesperrt. Fahr dort am besten weiträumig über die umliegenden Hauptstraßen und komm sicher an dein Ziel.
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4: Moin aus dem Hase Radio Studio, hier ist Heiko. Schön, dass du in dieser späten Stunde noch mit uns wach bist. Wir versorgen dich durch die Nacht mit viel Musik und den wichtigsten News aus Osnabrück, der Region und der großen weiten

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1: Das Neueste. Hier ist Tore. Hallo. Nach US-Luftangriffen auf Ziele im Iran ist es in der Golfregion zu iranischen Vergeltungsangriffen gekommen. Die Straße von Hormus, eine der wichtigsten Schifffahrtsrouten, gilt de facto als blockiert. Laut Behörden wurden über Bahrain Luftangriffe abgefangen, in omanischen Gewässern zwei Öltanker beschossen, ein indischer Seemann getötet und mehrere verletzt. Golfstaaten fordern einen sicheren Handelsweg. In Osnabrück hat die Feuerwehr am frühen Dienstagabend einen Kellerbrand in einem Mehrfamilienhaus an der Nobbenburger Straße gelöscht, direkt gegenüber der Hauptfeuerwache. Anwohner hatten Rauch bemerkt und den Notruf gewählt. Im Keller entdeckten die Einsatzkräfte ein Glutnest in einem Sack mit Holzpellets. Verletzt wurde niemand, der Sachschaden blieb gering. In Osnabrück ist hinter dem Neumarkt ein 220 Meter langer Bauzaun für das Projekt Johanneshöfe zur Freiluftgalerie geworden. Etwa 25 Künstlerinnen und Künstler gestalteten ihn mit Graffiti und Malereien. Laut Lindhorst-Gruppe sollen auf dem 1,54 Hektar großen Areal noch im laufenden dritten Quartal erste Rückbauarbeiten für das neue Innenstadtquartier mit Wohnungen, Handel und Gastronomie beginnen.
2: Danke, Tore. Das Wetter in Osnabrück. Aktuell sternklar bei rund 19 Grad, der Wind ist nur ein laues Lüftchen. In der Nacht bleibt es meist klar und trocken, bis zum Morgen kühlt es gemütlich auf etwa 16 Grad ab. Heute tagsüber viel Sonne, nur harmlose Wölkchen und trockene Verhältnisse bei um die 28 Grad, dazu ein schwacher bis höchstens leicht zickiger Wind. Morgen bis knapp 29 Grad, zwischendurch Sonne, lokal kräftige Gewitter möglich. Übermorgen um 27 Grad, mehr Wolken, kurze Schauer, dazwischen freundliche Abschnitte.
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1: Die Verkehrsnachrichten rund um Osnabrück.
3: Zwischen Münsterstraße und der Auffahrt zur A30 bei Ibbenbüren kommst du wegen einer Vollsperrung durch Baustelle im Moment gar nicht durch. Such dir dort am besten frühzeitig eine andere Strecke. Außerdem ist zwischen der B219 Abfahrt 11b und der Münsterstraße bei Ibbenbüren ebenfalls komplett dicht. Auch hier ist die Straße wegen Bauarbeiten voll gesperrt. Und in Ibbenbüren ist der Abschnitt zwischen Tecklenburger Damm und Markweg wegen einer Vollsperrung zu. Da kommst du aktuell auch nicht durch. Fahr vorsichtig und komm gut an dein Ziel.
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4: Moin aus dem Studio, hier ist Heiko bei Schlaflos in Osnabrück auf Hase Radio. Schön, dass du in dieser Nacht mit mir wach bist. Ob im Bett, noch unterwegs oder beim Spätdienst. Wir checken gleich wieder die wichtigsten Nachrichten aus Osnabrück, aber vorher gibt's Musik für deinen Kopfkino-Nachttrip. Hier ist Call in Baton Rouge von Billy Spears Joe. Laut aufdrehen!